0: Tschechin Gabriela Knutson 6:3 und 6:3. Struff besiegte den Argentinier Camilo Hugo Carabelle mit 6:4, 6:3 und 6:3. Und in gut einer Stunde muss Alexander Zverev ran gegen den Italiener Lorenzo Sonego. Im Moment ist es nur leicht bewölkt oder klar und die Temperaturen, die gehen bis in der Früh noch runter auf 13 bis 7 Grad. Heute am Mittwoch, da wechseln sich Wolkenfelder und Sonne ab. Phasenweise werden die Wolken auch kompakter, aber nur selten fallen ein paar Regentropfen. Die Höchstwerte erreichen heute 21 bis 26 Grad. Besonders in Franken, da wird es ziemlich windig. Am Donnerstag und Freitag scheint dann neben lockeren Wolken häufiger die Sonne.
1: Guten Abend, hier ist Silvia aus der Alpenwelle Verkehrsredaktion. Freie Fahrt auf allen Wegen durch unser schönes Voralpenland. Die Alpenwelle wünscht gute Fahrt.
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1: Ich bin Hendrik Daum. Der Vorstand von Volkswagen hat einem Bericht der Wirtschaftswoche zufolge bereits beschlossen, 4 VW-Werke zu schließen. Demzufolge soll die Produktion in Emden, Hannover, Zwickau und Neckarsulm zwischen 2031 und 2034 enden. In den vergangenen Tagen hatte es bei Volkswagen eine Reihe von Betriebsversammlungen gegeben. Hintergrund sind die Sparpläne des Unternehmens. Die deutsche Marine hat im Nordatlantik einen zuvor geheim gehaltenen Test des israelischen Raketensystems LoRa erfolgreich abgeschlossen. Ein Marineinspekteur sagte, das Waffensystem lasse sich problemlos von deutschen Schiffen aus einsetzen. Außerdem übersteige die mögliche Reichweite alles, was man bisher kannte. Bayerns Ministerpräsident Söder fordert eine nationale Gasreserve, ähnlich wie beim Öl. Die aktuellen Speichervorräte seien zu niedrig, sagte der CSU-Chef. Wirtschaftsminister Aiwanger sagte, aktuell käme man auf maximal 50%. Nötig seien aber bis 1. November 70%. Er fürchtet Engpässe, sollte es aus irgendeinem Grund Lieferprobleme mit Flüssiggas geben. Das meiste davon kommt aus den USA. Fußballprofi Antonio Rüdiger spielt nicht mehr für Deutschland. Auf seinen Social-Media-Kanälen hat der 33-Jährige seinen Rücktritt aus der deutschen Nationalmannschaft erklärt. Moritz Einzel berichtet.
2: Es sei an der Zeit, den Weg für die junge Generation freizumachen, schrieb Rüdiger. Der Innenverteidiger in Diensten von Real Madrid bestritt 86 Länderspiele für Deutschland. Er nahm an 3 Welt- und 2 Europameisterschaften teil. 2017 war Rüdiger Teil des jungen deutschen Teams, das in Russland den Confederations Cup gewann.
1: Im Moment ist es nur leicht bewölkt oder klar und die Temperaturen, die gehen bis in der Früh noch runter auf 13 bis 7 Grad. Heute am Mittwoch, da wechseln sich Wolkenfelder und Sonne ab. Phasenweise werden die Wolken auch kompakter, aber nur selten fallen ein paar Regentropfen. Die Höchstwerte erreichen heute 21 bis 26 Grad. Besonders in Franken, da wird es ziemlich windig. Am Donnerstag und Freitag scheint dann neben lockeren Wolken häufiger die Sonne.
3: Guten Abend, hier ist Silvia aus der Alpenwelle Verkehrsredaktion. Freie Fahrt auf allen Wegen durch unser schönes Voralpenland. Die Alpenwelle wünscht gute Fahrt.
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1: Ich bin Hendrik Daum. Der Vorstand von Volkswagen hat einem Bericht der Wirtschaftswoche zufolge bereits beschlossen, 4 VW-Werke zu schließen. Demzufolge soll die Produktion in Emden, Hannover, Zwickau und Neckarsulm zwischen 2031 und 2034 enden. In den vergangenen Tagen hatte es bei Volkswagen eine Reihe von Betriebsversammlungen gegeben. Hintergrund sind die Sparpläne des Unternehmens. Die Bundesregierung bringt heute ein Gesetz auf den Weg, das vor allem den ganz kleinen Kindern zugutekommen soll. Im Kern geht es um verpflichtende Sprachtests für alle 4-Jährigen und um eine gezielte Förderung der Kinder in den Kitas. Uli Reitinger berichtet.
2: Das Gesetz soll den Kleinkindern den Übergang zur Grundschule erleichtern. Experten sagen, im Moment schleppen die Kinder und Jugendlichen Bildungsdefizite oft durch ihre gesamte Bildungslaufbahn. Das soll sich mit dem neuen Gesetz ändern. Mit den verpflichtenden, bundesweit einheitlichen Sprachtests, auch für Kinder, die nicht in die Kita gehen, sollen Probleme früh erkannt und direkt mit individuell passenden Hilfen entgegengewirkt werden.
1: Die deutsche Marine hat im Nordatlantik einen zuvor geheim gehaltenen Test des israelischen Raketensystems LORA erfolgreich abgeschlossen. Ein Marineinspekteur sagte, das Waffensystem lasse sich problemlos von deutschen Schiffen aus einsetzen. Außerdem übersteige die mögliche Reichweite alles, was man bisher kannte. Bei den US Open haben die beiden deutschen Tennisprofis Eva Liss und Jan-Lennard Struff die 2. Runde erreicht. Der 36 Jahre alte Struff setzte sich glatt in 3 Sätzen gegen Camilo Hugo Carabelli aus Argentinien durch. Auf ihn wartet nun mit Francisco Cerundolo erneut ein Argentinier. Die Hamburgerin Liss besiegte zuvor die Tschechin Gabriela Knutson in 2 Sätzen. Sie trifft in der nächsten Runde auf die russische French Open Gewinnerin Mira Andreeva. Im Moment ist es nur leicht bewölkt oder klar bei Frühwerten zwischen 7 und 13 Grad. Heute am Mittwoch, da wechseln sich Wolkenfelder und Sonne ab. Phasenweise werden die Wolken kompakter, aber nur selten fallen auch ein paar Regentropfen. Die Höchstwerte heute 21 bis 26 Grad. Besonders in Franken wird's ziemlich windig. Am Donnerstag und Freitag, da scheint neben lockeren Wolken dann häufiger die Sonne.
3: Hallo, hier ist der Ernst aus der Alpenwelle Verkehrsredaktion. Kurz und knapp, freie Fahrt für euch. Die Alpenwelle wünscht gute Fahrt.
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1: Ich bin Hendrik Daum. Einen schönen guten Morgen. Der Vorstand von Volkswagen hat einem Bericht der Wirtschaftswoche zufolge bereits beschlossen, 4 VW-Werke zu schließen. Demzufolge soll die Produktion in Emden, Hannover, Zwickau und Neckarsulm zwischen 2031 und 2034 enden. In den vergangenen Tagen hatte es bei Volkswagen eine Reihe von Betriebsversammlungen gegeben. Hintergrund sind die Sparpläne des Unternehmens. Die Europäische Union hat der Bundesregierung mit Blick auf den Drohnenvorfall in Leipzig Unterstützung zugesichert. Die EU stehe angesichts des russischen Angriffs voll und ganz an der Seite Deutschlands. Das schrieb Kommissionspräsidentin von der Leyen. NATO-Generalsekretär Rutte betonte, das Bündnis werde seine Mitglieder gegen jegliche Bedrohung verteidigen. Unterdessen hat Russlands Präsident Putin auf die von Deutschland angekündigten Sanktionen reagiert. Sie seien ein so wörtlich schwerer Fehler und liefen eindeutig den Interessen des deutschen Volkes zuwider, so Putin. Die bayerische Staatsregierung drängt darauf, dass auch bei uns mehr Gas gefördert wird. Das sagte Ministerpräsident Söder. Hintergrund ist, dass die deutschen Gasspeicher im Moment nur zu etwas mehr als 50% gefüllt sind. Bayern fordert deshalb eine nationale Gasreserve für etwa 3 Wochen. Fußballprofi Antonio Rüdiger spielt nicht mehr für Deutschland. Auf seinen Social-Media-Kanälen hat der 33-Jährige seinen Rücktritt aus der deutschen Nationalmannschaft erklärt. Moritz Einzel berichtet.
2: Es sei an der Zeit, den Weg für die junge Generation freizumachen, schrieb Rüdiger. Der Innenverteidiger in Diensten von Real Madrid bestritt 86 Länderspiele für Deutschland. Er nahm an 3 Welt- und 2 Europameisterschaften teil. 2017 war Rüdiger Teil des jungen deutschen Teams, das in Russland den Confederations Cup gewann.
1: Im Moment ist es nur leicht bewölkt oder klar bei Frühwerten zwischen 7 und 13 Grad. Heute am Mittwoch, da wechseln sich Wolkenfelder und Sonne ab. Phasenweise werden die Wolken kompakter, aber nur selten fallen auch ein paar Regentropfen. Die Höchstwerte heute 21 bis 26 Grad. Besonders in Franken wird's ziemlich windig. Am Donnerstag und Freitag, da scheint neben lockeren Wolken dann häufiger die Sonne.
3: Guten Morgen, hier ist Ernst aus der Alpenwelle Verkehrsredaktion. Bei uns im Sendegebiet sieht's aktuell sehr gut aus. Alles frei. Die Alpenwelle wünscht gute Fahrt.
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1: Widder. Momentan könnten Sie wegen jeder Kleinigkeit explodieren. Lassen Sie ruhig mal Dampf ab.
0: Stier.
1: Blicken Sie hinter die Fassade eines Menschen. Dann lernen Sie jemanden mit goldenem Herzen kennen.
2: Zwilling.
1: Was Sie noch nicht kennen, übt auf Sie einen magischen Reiz aus. Vorsicht! Nicht alles Neue ist besser.
0: Krebs.
1: Ihre Stärke ist Ihre Geduld. Langfristig kommen Sie so ans Ziel.
2: Löwe.
1: Ihnen steht der Sinn nach Abwechslung. Nehmen Sie sich ruhig etwas Ungewöhnliches vor.
0: Jungfrau.
1: Eine fällige Entscheidung sollten Sie nicht hinauszögern. Was ein guter Freund Ihnen rät, macht Sinn.
2: Waage.
1: Wenn es um die schönste Sache der Welt geht, muss die Waage das Eisen schmieden, solange es noch heiß ist.
0: Skorpion.
1: Es gibt Dinge, mit denen müssen Sie sich nun mal abfinden. Sogar, dass jemand sein Wort bricht.
2: Schütze.
1: Selbst komplizierte Arbeiten gehen Ihnen leicht von der Hand. Nutzen Sie die Gunst der Stunde.
0: Steinbock.
1: Eine kleine Enttäuschung verkraften Sie mit Lachen. Sie wissen doch, Humor ist, wenn man trotzdem lacht.
2: Wassermann.
1: Damit das Stimmungsbarometer steigt, sollten Sie die kleinen Freuden des Lebens wieder zu schätzen wissen.
0: Fische.
1: Bei Ihren Mitmenschen sind Sie als netter Zeitgenosse bekannt. Bringen Sie Ihre Wünsche vor.
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1: Ich bin Fabian Schaffer. Guten Morgen. Die Bundesregierung macht Russland für den versuchten Anschlag auf den Flughafen Leipzig-Halle Anfang August verantwortlich. Dafür gäbe es eine klare Beweiskette, sagte Bundesinnenminister Dobrindt. Außerdem passe die Ausführung der Tat ins typische Muster hybrider Kriegsführung Russlands. Als Reaktion kündigte Außenminister Wadefuhl eine Reihe von Strafmaßnahmen an. Russlands Präsident Putin bezeichnete das als schweren Fehler. Die Bundesregierung bringt heute ein Gesetz auf den Weg, das vor allem ganz kleinen Kindern zugutekommen soll. Im Kern geht es um verpflichtende Sprachtests für alle Vierjährigen und um eine gezieltere Förderung in den Kitas, Uli Reitinger berichtet.
2: Das Gesetz soll den Kleinkindern den Übergang zur Grundschule erleichtern. Experten sagen, im Moment schleppen die Kinder und Jugendlichen Bildungsdefizite oft durch ihre gesamte Bildungslaufbahn. Das soll sich mit dem neuen Gesetz ändern. Mit den verpflichtenden, bundesweit einheitlichen Sprachtests, auch für Kinder, die nicht in die Kita gehen, sollen Probleme früh erkannt und direkt mit individuell passenden Hilfen entgegengewirkt werden.
1: Die Bundeswehr setzt ihre Pläne zur Aufrüstung offenbar konsequent um. Im Nordatlantik hat die Marine jetzt einen bislang geheim gehaltenen Test des israelischen Raketensystems LORA erfolgreich abgeschlossen. Marineinspekteur Karg sagte, das Waffensystem lasse sich problemlos von deutschen Schiffen aus einsetzen. Außerdem übersteige die mögliche Reichweite alles, was man bisher kannte. Bei den US Open haben die beiden deutschen Tennisprofis Eva Lüß und Jan-Lennard Struff die zweite Runde erreicht. Struff setzte sich glatt in drei Sätzen gegen Camilo Hugo Carabelli aus Argentinien durch. Lüß besiegte zuvor die Tschechin Gabriela Knutson in zwei Sätzen.
3: Das Alpenwelle-Wetter heute Morgen leicht bewölkt oder klar vereinzelt. Ist es sogar noch ein bisschen neblig tagsüber. Starten wir rein mit viel Sonnenschein ab der Mittagszeit. Da kommen wir mal vom Fünfseenland her. Viele Wolken auf uns zu, die Sonne, die scheint gegen Nachmittag nur milchig matt durch. Temperaturen 22 bis 24 Grad. Regnen soll es heute aber nicht mehr. Die weiteren Aussichten. Morgen und am Freitag wird es wieder recht sonnig, können wir uns freuen. Am Samstag, da sind am Anfang ein paar Schauer und einzelne Gewitter unterwegs. Ansonsten setzt sich am Wochenende wieder ganz, ganz viel die Sonne durch. Am Freitag bis zu 30 Grad. Am Wochenende wird es wieder ein bisschen kühler. Der Alpenwelle Verkehrsservice um kurz nach 6. Ihr kommt aktuell gut durch. Geblitzt wird trotzdem im Alpenwelle-Land. In Königsdorf steht einer bei der Tankstelle. Genauso in der 30er-Zone beim Krankenhaus in Bad Hölz. In St. Quirin in der 30er-Zone steht auch einer auf Höhe von der Baustelle. Genauso in Lengeries-Anger an der Hirschbrücke. In Wolfratshausen am Ortseingang von Eurasburg kommend. In Bad Hölz auf der Schützenstraße. Und in Winge steht einer am Feuerwehrhaus. Habt ihr noch was gesehen? Einen staunenden Blitzer? Einfach immer melden bei uns. Eine WhatsApp schreiben oder anrufen 0804. 41799 und 4x4. Gute Fahrt euch.
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3: Ja, und ihr seid doch auch mit dabei. Schönen guten Morgen, man hört's. Meiner Stimme geht's ein bisschen besser. Oh, ist das herrlich, oder? Halbzeit der Woche, ganz egal, wie schwer eure Augen noch sind. Hey, wir gehen das heute alles mal ein bisschen entspannter an. Der Kaffee, der läuft super durch, der Kopf, der schaltet langsam irgendwie ein. Und wir schütteln erst einmal die Müdigkeit runter. Mit einfach mehr Musik. Latricia McNeil, Ain't That Just The Way, haben wir mit dabei. Davor Ed Sheeran und Photograph. Und wir gehen rein mit einer Sommernummer. Kygo, Save My Love, 6:04 Uhr. Guten Morgen euch.

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0: Viertel nach sechs, der 2. September, langsam geht der Sommer so ein bisschen dem Ende zu und dann kommt der Herbst. Und dieser Sommer, der war wirklich ganz besonders, weil er hat sie uns geliefert. Diese kleinen Momente, die hängen bleiben. Unzählige Eissorten essen zum Beispiel. Oder bei mir waren diese schönen Sommererinnerungen in diesem Jahr mit Freunden ganz lange draußen bleiben, ratschen, vielleicht ein bisschen was trinken und einfach nur Gaudi haben. Oh, es ist wunderschön. Was habt ihr besonders in diesem Sommer so richtig genossen?
1: Am meisten, ich glaube, ganz entspannten Urlaub, das schöne Wetter in Deutschland, das wir teilweise hatten, einfach und die Zeit mit Freunden.
2: Feiern gehen oder so, das ist natürlich immer schön im Sommer.
3: Stand-up-Paddling auf dem See.
4: Und natürlich das gute Eis.
5: Dass ich gesund bin, dass es mir gut geht.
4: Auch wenn die Sonne in Deutschland sehr stark am Schein war, haben wir die Sonne in Indonesien genossen.
6: Ich war jetzt in Irland, das war sehr schön.
7: Ja, einfach so ein bisschen eine lässigere Stimmung war.
0: Ja, dieser Sommer war doch was ganz Besonderes, oder? Der hat einfach unfassbar Spaß gemacht und er geht ja auch noch ein bisschen weiter. Habt einen schönen Mittwochmorgen mit uns, mit eurer Alpenwelle.
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1: Genau 6.30 Uhr, 6:30.
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2: Mit Herbert Wieting. In Geretsried ermittelt die Kriminalpolizei nach einem möglichen Tötungsdelikt. In einem Mehrfamilienhaus im Königsberger Weg wurden eine Bewohnerin und ihr erwachsener Sohn tot aufgefunden. Die Polizei war zuvor wegen einer verdächtigen Wahrnehmung verständigt worden. Nach ersten Erkenntnissen gibt es konkrete Hinweise auf eine Fremdeinwirkung. Fabian Bernhard, Polizeioberkommissar in der Pressestelle vom Polizeipräsidium Oberbayern Süd.
3: Die Kriminalpolizei bittet Personen, die auffällige Beobachtungen in dem Königsberger Weg in Geretsried gemacht haben, sich bei der Kriminalpolizei zu melden oder auch bei jeder anderen Polizeidienststelle. Auffällige Fahrzeuge, auffällige Personen, Dinge, die einfach ungewöhnlich sind in dieser Wohnsiedlung, wo man sich Gedanken macht, was war da los, hat da was nicht gestimmt. Also wenn zum Beispiel ein Auto mit laufendem Motor mitten in der Nacht vor Ort gestanden ist.
2: In Wolfratshausen ist das Springen von Brücken in die Loisach ab sofort verboten. Hintergrund sind wiederholte riskante Sprünge von Badenden. Die Stadt verweist auf die Gefahr schwerer Verletzungen und sogar tödlicher Unfälle. Denn unter der Wasseroberfläche sind oft Treibholz und Steine verborgen. Bei Verstößen droht eine Geldbuße von bis zu 5.000 Euro. Und in Geretsried soll ein 31-Jähriger auf der Egerlandstraße auf der Fahrbahn gelaufen sein, Autofahrer angehalten haben und vor fahrende Autos gesprungen sein. Außerdem soll er einen Radfahrer verfolgt haben. Als eine Polizeistreife den Mann kontrollierte, leistete er erheblichen Widerstand und musste gefesselt werden. Eine Polizeibeamtin wurde dabei leicht verletzt.
1: Also ich kann mich noch dran erinnern, als ich ein Kind war, da haben wir uns mal in unserer Wohnsiedlung auf die Straße gestellt und so getan, als wären wir Polizisten und haben Ausweise kontrolliert und den ganzen Verkehr aufgehalten. Aber da waren wir Kinder. Kommissar Hauptwachtmeister Wiegele hier. Wir schauen aufs Alpenwelle-Wetter. Heute Morgen leicht bewölkt oder klar tagsüber. Starten wir erstmal rein mit ganz viel Sonnenschein in diesen Mittwochmorgen. Haben einen super Start in den Tag ab der Mittagszeit. Da kommen dann vom Fünfseenland her einige Wolken auf uns zu. Das heißt, die Sonne, die scheint am Nachmittag eher so milchig matt durch die Wolken durch. Regnen soll es aber nicht, Gott sei Dank. Temperaturen heute 22 bis maximal 24 Grad. Aktuell bei euch in Dietramszell 12 Grad, 11 Grad haben wir in Guassa, Geisach und 10 Grad bei euch in Sindelsdorf. Morgen schauen wir drauf und am Freitag, da kommt die Sonne richtig gut raus. Es wird super sonnig und bei knapp 30 Grad kann man auch schon mal wieder nur mit dem T-Shirt und der kurzen Hose rumlaufen. Am Samstag, da sind am Anfang ein paar Schauer und einzelne Gewitter unterwegs. Ansonsten setzt sich am Wochenende wieder die Sonne durch.
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1: Der Alpenwelle Verkehrsservice um kurz nach 6:30. Aktuell kommt ihr noch gut durch. Aber fahrt nicht zu schnell, es wird geblitzt in Königsdorf. Bei der Tankstelle steht der Blitzer, genauso in der 30er-Zone beim Krankenhaus in Bad Hölz. Dann haben wir noch einen in St. Quirin auf Höhe der Baustelle, auch hier nur 30 erlaubt. In Lengriesanger, Hirschbachbrücke wird geblitzt. In Wolfratshausen am Ortseingang von Eurasburg kommend, genauso in Bad Hölz auf der Schützenstraße und in Winkel am Feuerwehrhaus wird auch geblitzt. Habt ihr nur einen Gseng, einen Stau oder einen Blitzer? Einfach gerne melden. 08041 799 und 4x die 4. Habt eine gute und vor allem eine sichere Fahrt.
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1: Mit mir Thomas Wiegele. Gute Laune für euren Mittwochmorgen. Ganz wichtig. Taylor Swift bringt sie euch. Drei Hits am Stück. Lena noch davor. Habt einen schönen Start in den Mittwochmorgen, kurz die Augen reiben, dann ein bisschen strecken und aufwachen mit den Sparks.
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1: Mittwoch, zweiter Tag im September. Auch hier starten wir gut rein. 6:34 Uhr. Guten Morgen.

0: Gut reinkommen in diesen Mittwochmorgen, 6.46 Uhr, Taylor Swift. Der TV Miesbach, Eishockeyverein hier bei uns im Alpenmelleland, der gehört zu den traditionsreichsten Eishockeyvereinen Bayerns. Ja, der Verein wurde 1928 gegründet und war über Jahrzehnte in höheren Spielklassen vertreten. 1973 zum Beispiel Aufstieg in die zweite Liga. Heute spielt die erste Mannschaft in der Bayernliga und der Verein, der setzt dabei nicht nur auf Erfahrung, sondern natürlich auch auf Spieler aus der Region und den eigenen Nachwuchs. Simon Rentl macht die Öffentlichkeitsarbeit beim TEV Miesbach.
1: Ja, ist ganz interessant. Ich war vorher bei den Tölzer Löwen. Das war eine beziehungsweise zwischenzeitlich sogar zwei Ligen drüber und bin dann in die Bayernliga zum TEV gekommen und habe sofort gemerkt, das ist einfach nochmal deutlich familiärer. In Tölz sagt man eigentlich schon immer, es ist familiär, das stimmt auch. Aber beim TEV kennt wirklich jeder jeden und das auch schon seit Jahrzehnten. Und der Papa hat da schon gearbeitet und der Opa auch. Deswegen ist es einfach so Familienhistorie. Du wirst da reingeboren und dann gehörst du dahin.
0: Ja, geboren zum Eishockeyspielen sozusagen. Übrigens, der TEV und die Tölzer Löwen arbeiten als Kooperationspartner jetzt zusammen. Und entsprechend interessant dürfte es dann sein, wie sich die Miesbacher gegen den Oberligisten so präsentieren.
1: Also gegen Tölz ist schon immer ein Prestigeduell für den TEV. Wir haben jetzt die letzten Jahre meistens in der Vorbereitung gegeneinander gespielt und konnten da auch überraschen. Teilweise konnten die Löwen auch zweimal daheim schlagen. Das fuchst sie auch. Das weiß ich vom Axel, vom Trainer der Löwen. Das mag er mit Sicherheit nicht am Freitag, dass das nochmal so passiert. Aber an sich die Kooperation mit Tölz, die wir jetzt nächstes Jahr haben, ist Gold wert für uns, weil die jungen Spieler von den Tölzer Löwen, die vielleicht dann in der Oberliga nicht so viel Eiszeit bekommen würden, also nicht so viele Minuten pro Spiel spielen dürfen, bekommen bei uns dann eben sehr viel und können sich weiterentwickeln.
0: Ja, der TEV Miesbach hat nämlich sehr, sehr viele Nachwuchsmannschaften und hat da in seiner Geschichte immer wieder Spieler hervorgebracht, die später höherklassig aktiv waren. Ja, und der Verein, der fühlt sich wahnsinnig gut vorbereitet für die nächsten Spiele, aber Konkurrenz belebt das Geschäft.
1: Die anderen Vereine haben auch nicht geschlafen und deswegen wird es gerade an der Spitze, glaube ich, sehr eng. Da haben wir jetzt aber auch mit Klostersee und wahrscheinlich auch mit Geretsried beim Alpenwelle Cup schon zwei, die man auch auf dem Zettel haben muss nächstes Jahr und wir versuchen uns einfach bestmöglich zu präsentieren und im besten Fall in die Top 6 zu kommen.
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1: Ich bin Fabian Schaffer. Guten Morgen. Das Bundeskabinett berät heute über ein neues Kita-Gesetz. Familienministerin Prien will damit jedes Kind spätestens mit 4 Jahren auf Sprache und Entwicklung testen lassen. Bei Bedarf soll früh gefördert werden. Bis 2034 sollen dafür über 9 Milliarden Euro fließen. Laut einer Umfrage unter mehr als 3000 Kitas fehlen rechnerisch bundesweit über 100.000 Fachkräfte. Russlands Präsident Putin hat die Strafmaßnahmen gegen sein Land nach dem Vorfall mit einer Sprengstoffdrohne auf dem Flughafen Leipzig-Halle als schweren Fehler bezeichnet. Unterdessen will Außenminister Wadefuhl heute in Irland seine EU-Kollegen über die bisherigen Erkenntnisse informieren. Thomas Thunfeld berichtet.
2: Die Beweise sind eindeutig, so sieht das auch NATO-Generalsekretär Rutte. Er will heute mit EU-Kommissionspräsidentin von der Leyen über das Thema reden. Auch der NATO-Rat in Brüssel wird sich damit befassen. Die Bundesregierung will als Reaktion auf den versuchten Sprengstoffanschlag unter anderem das russische Konsulat in Bonn schließen, außerdem russische Diplomaten ausweisen.
1: Deutschland soll bis 2029 kriegstüchtig sein, sagt Verteidigungsminister Pistorius. Und die Bundeswehr rüstet deshalb auf. Im Nordatlantik hat die Marine jetzt einen bislang geheim gehaltenen Test des israelischen Raketensystems LORA erfolgreich abgeschlossen. Marineinspekteur Karg sagte, die Reichweite übersteige alles bisher Bekannte. Zum Abschluss der ersten Runde im Fußball-DFB-Pokal muss heute Abend der Titelverteidiger ran. Der FC Bayern ist bei Zweitligist Osnabrück zu Gast. Los geht's um 20.45 Uhr. Gestern ist Dortmund in Runde 2 eingezogen. Mit 5:0 setzte sich der BVB bei Oberligist HEBC Hamburg durch.
3: Das Alpenwelle-Wetter heute Morgen noch leicht bewölkt, teilweise klar. Also wenn ich so aus dem Fenster rausschaue, es wird ein guter Tag. Da bin ich mir zu 100% sicher. Temperaturen heute 22 bis 24 Grad. Wir starten rein mit Sonnenschein gegen Nachmittag. Da kommen dann mehr Wolken auf uns zu, aber keine Sorge, das Regenrisiko ist sehr gering. Die weiteren Aussichten. Morgen und am Freitag haben wir ganz viel Sonnenschein bei Temperaturen bis zu 30 Grad. Am Samstag, da starten wir schön rein und dann kommen ein paar Regenschauer auf uns zu. Ansonsten setzt sich am Wochenende wieder ganz viel die Sonne durch, aber ein bisschen frischer wird's. Der Alpenwelle Verkehrsservice um 7:15. Wir schauen mal wieder auf die Straßen im Alpenwelleland, was so los ist. Und ihr kommt gut durch. Geblitzt wird trotzdem im Alpenwelleland und da habt ihr einen gesehen. Wo steht er denn?
4: Mobiler Blitzer in Ascholding, in der Durchfahrt auf der Stadtstraße 2072. Schönen Tag.
3: Den wünschen wir dir. Also in Ascholding ganz besonders vorsichtig fahren. Dann haben wir noch einen in Straßlach am Golfplatz stehen, 70er-Zone. Hat die Irmi unter anderem gesehen. Irmi, danke dir. In Marbach bei Fischbachau bei der Metzgerei steht der Blitzer. In Königsdorf bei der Tankstelle wird geblitzt, genauso. In der 30er-Zone beim Krankenhaus in Bad Tölz. In St. Quirin steht der Höhe Baustelle, auch hier in der 30er-Zone. Dann haben wir noch am Blitzer in Lenkriesanger an der Hirschbachbrücke. In Wolfratshausen am Ortseingang von Eurers kommend. In Bad Tölz auf der Schützenstraße und in Winkel am Feuerwehrhaus steht auch der Blitzer. Habt ihr was gesehen? Einen Stau? Noch vielleicht einen Blitzer? Oder kann ich einen Blitzer schon wieder löschen? Einfach Bescheid geben. 08041 799 und 4x4. Gute Fahrt euch.
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3: Es ist immer wieder echt schön zu sehen, dass ihr uns hört. Ihr schickt uns ganz viele Bilder, wie ihr zum Beispiel im Auto sitzt oder im Büro und uns laufen habt. Die Alpenwelle, das freut uns riesig. Jetzt das Besondere, die Alpenwelle goes international, ohne Schmarrn. Wir haben eine E-Mail bekommen von Hörern und auch eine Sprachnachricht. Die hören uns gefühlt auf der anderen Seite der Welt. Wahnsinn, oder? Mehr dazu gleich nach einfach mehr Musik. Huey Lewis dabei, Some Kind of Wonderful. Da verschieben wir noch eine aktuelle Nummer rein mit When I Find Love Again von James Blunt. Und jetzt haben wir was zum grebigen Aufstehen. Sommersongs, Holly Humberstone, To Love Somebody, 7:05.

0: So startet sich's doch gut rein in den Tag. 7:15 hier die Alpenwelle Morning Show. Wir sind bei euch jeden Tag auf dem Weg in die Arbeit, vielleicht schon im Büro beim Arzt oder ja auf dem Weg in den Urlaub geht auch. Und ihr hört uns auch so fleißig. 08041 799 und 4x4. Über diese Nummer könnt ihr uns immer erreichen. Und wir haben gestern so eine tolle Sprachnachricht von euch bekommen. Von der Anja und dem Tino aus Südafrika. Kein Scherz.
1: Hallo und Servus, liebes Alpenwelle-Team.
2: Hier sind Anja und Tino vom Tegernseer Tal. Wir wohnen jetzt aber im schönen Südafrika in Somerset West.
1: Wir hören aber trotzdem euren Sender jeden Morgen, denn wir machen jeden Morgen für unsere Gäste Frühstück und es bringt uns einfach besser rein in den Tag.
2: Und so ist immer ein kleines bisschen Heimat dabei.
1: Servus. Und liebe Grüße.
2: Liebe Grüße.
0: Aus Südafrika. Die beiden betreiben da ein Gästehaus. Also wenn man mal Urlaub macht, kann man da locker hin. Und das ist einfach nur Wahnsinn, oder? Sehnsucht ins Alpenwelle-Land, das kann ich verstehen. Es ist schon brutal. Die Alpenwelle goes international. Sogar in Südafrika könnt ihr uns hören. Und jetzt seid ihr gefragt. Gibt's welche von euch, die mich gerade hören? Oder die ihr, oder wo ihr immer hört? Und ganz fern vom Alpenwelle-Land seid. Das kann auch innerhalb von Deutschland sein. Wir haben zum Beispiel auch schon mal eine Nachricht aus Hannover bekommen. Schickt uns doch eine Sprachnachricht an die 08041 799 und 4x4. Mich würde wahnsinnig interessieren, wo genau ihr uns hört. Schickt doch was rum und dann habt ihr die Möglichkeit. Vielleicht werdet ihr Teil meiner Show oder von anderen Shows hier auf der Alpenwelle. Ihr hört nicht im Alpenwelle-Land, sondern von ganz woanders. Vielleicht hört ja jemand aus England zu zum Beispiel oder aus Hamburg, dann gebt uns Bescheid. 08041 799 und 4x4. Schickt uns eine Sprachnachricht. Immer wieder schön, sowas zu hören, dass wir sogar international sind.
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0: 7:19 Uhr. Ihr müsst uns natürlich nicht eine WhatsApp schreiben. Ihr könnt uns auch per Mail schreiben. redaktion@alpenwelle.de, wo ihr uns hört. Wird mich wahnsinnig interessieren. Hier die Alpenwelle Morning Show gleich mit Madonna, Like a Virgin und davor Climby Fischer. Gut reinstarten in diesen Mittwoch. Habitere.
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1: 7.30 Uhr, halb acht.
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2: Mit Herbert Wieting. In Geretsried ermittelt die Kriminalpolizei nach einem möglichen Tötungsdelikt. In einem Mehrfamilienhaus im Königsberger Weg wurden eine Bewohnerin und ihr erwachsener Sohn tot aufgefunden. Die Polizei war zuvor wegen einer verdächtigen Wahrnehmung verständigt worden. Nach ersten Erkenntnissen gibt es konkrete Hinweise auf eine Fremdeinwirkung. Fabian Bernhardt, Polizeioberkommissar in der Pressestelle vom Polizeipräsidium Oberbayern Süd.
3: Die Kriminalpolizei bittet Personen, die auffällige Beobachtungen in dem Königsberger Weg in Geretsried gemacht haben, sich bei der Kriminalpolizei zu melden oder auch bei jeder anderen Polizeidienststelle. Auffällige Fahrzeuge, auffällige Personen, Dinge, die einfach ungewöhnlich sind in dieser Wohnsiedlung, wo man sich Gedanken macht, was war da los, hat da was nicht gestimmt. Also wenn zum Beispiel ein Auto mit laufendem Motor mitten in der Nacht vor Ort gestanden ist.
2: In Wolfratshausen ist das Springen von Brücken in die Loisach ab sofort verboten. Hintergrund sind wiederholte riskante Sprünge von Badenden. Die Stadt verweist auf die Gefahr schwerer Verletzungen und sogar tödlicher Unfälle. Denn unter der Wasseroberfläche sind oft Treibholz und Steine verborgen. Bei Verstößen droht eine Geldbuße von bis zu 5.000 Euro. Und in Geretsried soll ein 31-Jähriger auf der Egerlandstraße auf der Fahrbahn gelaufen sein, Autofahrer angehalten haben und vor fahrende Autos gesprungen sein. Außerdem soll er einen Radfahrer verfolgt haben. Als eine Polizeistreife den Mann kontrollierte, leistete er erheblichen Widerstand und musste gefesselt werden. Eine Polizeibeamtin wurde dabei leicht verletzt.
1: Das Alpenwelle-Wetter. Wir haben heute einen schönen Sommertag, zumindest beim Start in den Mittwoch. 7.31 Uhr jetzt, strahlend blauer Himmel im Alpenwelle-Land. Und wir starten auch rein mit ganz viel Sonnenschein. Temperaturen heute 22 bis 24 Grad. Ab der Mittagszeit, da zieht es ein bisschen zu vom Fünfseenland her, kommen einige Wolken zu uns. Aber das Regenrisiko, keine Sorge, das bleibt noch etwas geringer. Dietramszell 11 Grad, Icking 11 Grad und 12 Grad bei euch in Wagengau. Wie schaut's die nächsten Tage aus? Aktuell ist ein Hoch unterwegs mit einem wunderschönen Namen. Es ist das Hoch Thomas und das bringt morgen und am Freitag ganz viel Sonnenschein zu uns ins Alpenwelle-Land. Temperaturen wieder bis zu 30 Grad. Am Samstag, da fängt's auch erst einmal schön an mit ein paar Schauer und einzelnen Gewittern, aber ansonsten setzt sich am Wochenende wieder die Sonne durch, wird aber noch ein bisschen kälter.
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1: Der Alpenwelle Verkehrsservice um kurz nach halb acht. Es geht in die Arbeit und wir sehen, ihr kommt ganz gut durch. Geblitzt wird auch in Valleih auf der Fraunhofer Straße. Ganz frisch der Blitzer gemeldet worden vom Marco. Marco, danke dir fürs Melden. In der Ortsdurchfahrt von Ascholding steht einer aus Bad Hölz kommend. In Straßlach wird am Golfplatz geblitzt in der 70er-Zone. In Marbach steht da bei Fischbachau bei der Metzgerei. In Königsdorf bei der Tankstelle blitzens. Genauso in der 30er-Zone beim Krankenhaus in Bad Hölz. Jetzt muss ich mich ganz kurz räuspern. So, da bin ich wieder. In St. Quirin steht der Blitzer, auch hier 30er-Zone auf Höhe der Baustelle. In Lengriesanger steht der Blitzer, an der Hirschbachbrücke genauso. In Wolfratshausen am Ortseingang von Eurasburg kommend. In Bad Hölz selbst wird geblitzt, in der Schützenstraße. Und in Winge haben wir noch einen stehen am Feuerwehrhaus. Habt ihr noch einen Blitzer für mich oder einen Stau? Meldet die doch einfach. Eine WhatsApp schreiben geht ganz leicht unter der 08041 799 und 4x4. Gute Fahrt euch.
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1: Mit mir Thomas Wiegele, schönen guten Morgen. Wir haben den besten Mix, um richtig gut in den Tag zu starten. Die ganz Neuen sind mit dabei. Ray Gavi gleich hier. Davor habe ich noch eine aktuelle Nummer in die Playlist gepackt. Robbie Williams. Und so schmeckt's Frühstück gleich viel besser. mit den Alpenwelle Sommerhits. Luna. Habt einen schönen Mittwoch. Wir sind bei euch. 7:34 Uhr, die Alpenwelle Morning Show.

0: Ray Garvin, Imran, die ganz neue Nummer Rivers um 7.44 Uhr, nur hier für euch in der Alpenwelle Morning Show. Es geht wieder hoch jeden Tag in dieser Woche um 7.45 Uhr. Wir schauen auf die Sterne, unser Horoskop.
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2: Momentan könnten Sie wegen jeder Kleinigkeit explodieren. Lassen Sie ruhig mal Dampf ab.
1: Stier.
2: Blicken Sie hinter die Fassade eines Menschen. Dann lernen Sie jemanden mit goldenem Herzen kennen.
3: Zwilling.
2: Was Sie noch nicht kennen, übt auf Sie einen magischen Reiz aus. Vorsicht! Nicht alles Neue ist besser.
1: Krebs.
2: Ihre Stärke ist Ihre Geduld. Langfristig kommen Sie so ans Ziel.
3: Löwe.
2: Ihnen steht der Sinn nach Abwechslung. Nehmen Sie sich ruhig etwas Ungewöhnliches vor.
1: Jungfrau.
2: Eine fällige Entscheidung sollten Sie nicht hinauszögern. Was ein guter Freund Ihnen rät, macht Sinn.
3: Waage.
2: Wenn es um die schönste Sache der Welt geht, muss die Waage das Eisen schmieden, solange es noch heiß ist.
1: Skorpion.
2: Es gibt Dinge, mit denen müssen Sie sich nun mal abfinden. Sogar, dass jemand sein Wort bricht.
3: Schütze.
2: Selbst komplizierte Arbeiten gehen Ihnen leicht von der Hand. Nutzen Sie die Gunst der Stunde.
1: Steinbock.
2: Eine kleine Enttäuschung verkraften Sie mit Lachen. Sie wissen doch, Humor ist, wenn man trotzdem lacht.
3: Wassermann.
2: Damit das Stimmungsbarometer steigt, sollten Sie die kleinen Freuden des Lebens wieder zu schätzen wissen.
1: Fische.
2: Bei Ihren Mitmenschen sind Sie als netter Zeitgenosse bekannt. Bringen Sie Ihre Wünsche vor.
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2: Ich bin Fabian Schaffer. Guten Morgen. Die Polizei geht bei der Störung an einem Umspannwerk in Bergheim bei Köln von einer vorsätzlichen Straftat aus, nicht von einem technischen Defekt. Gestern Abend war es durch einen Kurzschluss zu Leitungsausfällen gekommen. Die allgemeine Stromversorgung war nicht betroffen. Ursache und Hintergründe sind noch unklar. Zuvor hatten Unbekannte nahe einem Kraftwerk in Brandenburg versucht, Kurzschlüsse auszulösen. Bundesaußenminister Wadephul hat die deutschen Sanktionen gegen Russland als angemessene und notwendige Reaktion bezeichnet. Hintergrund ist der versuchte Drohnenanschlag am Flughafen Leipzig-Halle. Wadephul im ZDF.
3: Wir haben nicht überschnell gehandelt, sondern ganz sorgfältig alles analysiert. Wir sind ja auch nicht allein. Wir haben Dienste, wir haben Erkenntnisse, man sieht Parallelen, man sieht Verhaltensmuster, man sieht Werkstoffe, die es anderswo schon gegeben hat. Also wir trauen uns dieses Urteil zu, sonst hätten wir es nicht gefällt.
2: Russlands Präsident Putin bezeichnete die Sanktionen als schweren Fehler. In Augsburg kommt es derzeit wegen einer Explosion zu einem Polizeieinsatz. Der Verkehr und der öffentliche Nahverkehr sind beeinträchtigt. Demnach explodierte ein bislang unbekannter Gegenstand in einem Gebäudedurchgang. Mehrere Menschen wurden durch Knalltraumata leicht verletzt, hieß es. Auch Fensterscheiben seien durch die Explosion beschädigt worden. Bei den US Open haben die beiden deutschen Tennisprofis Eva Lüß und Jan-Lennard Struff die zweite Runde erreicht. Struff setzte sich glatt in drei Sätzen gegen Camilo Hugo Carabelli aus Argentinien durch. Lüß besiegte zuvor die Tschechin Gabriela Knutson in zwei Sätzen.
4: Das Alpenwelle-Wetter, 22 bis 24 Grad heute an der Spitze. Wir starten erst einmal schön rein in diesen Mittwochmorgen mit viel Sonnenschein und einem wunderschönen blauen Himmel. Aber dann gegen Nachmittag oder schon ab der Mittagszeit kommen vom Fünfseenland her einige Wolken zu uns. Das heißt, die Sonne, die scheint gegen Nachmittag phasenweise nur so milchig matt bei uns. Ringrisiko ist sehr gering, also heute soll es nicht mehr regnen. Die weiteren Aussichten. Morgen und am Freitag wird es wieder wunderschön. Es wird recht sonnig, am Freitag sogar Temperaturen bis zu 30 Grad einmal wieder. Am Samstag sind am Anfang ein paar Schauer und einzelne Gewitter unterwegs. Ansonsten setzt sich am Wochenende auch die Sonne durch, aber es gibt eine leichte Abkühlung dann wieder. Der Alpenwelle Verkehrsservice um kurz nach 8. Ihr kommt gut durch. Gute Fahrt an der Stelle, geblitzt wird trotzdem, also nicht zu schnell fahren. In Valley auf der Fraunhofer Straße steht der Blitzer. Ortsdurchfahrt Ascholding wird geblitzt, aus Bad Tölz kommend. In Straßlach, da blitzen sie am Golfplatz, Vorsicht hier 70er-Zone. In Marbach bei Fischbach-Au haben sie einen aufgestellt, bei der Metzgerei. Genauso in Königsdorf bei der Tankstelle. In der 30er-Zone beim Krankenhaus in Bad Tölz steht einer. St. Quirin, Höhe Baustelle, auch hier 30 plus erlaubt. In Lengries-Anger an der Hirschbachbrücke. In Wolfratshausen am Ortseingang von Eurasburg kommend. Und in Winkel steht noch einer am Feuerwehrhaus. Habt ihr was gesehen? Staus oder Blitzer? 08041 799 und viermal die 4. Einfach melden. Gute Fahrt.
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4: Die ersten Mails, die prasseln jetzt langsam rein, das Telefon klingelt, der Arbeitstag geht richtig los. Wer Urlaub hat und mit seinen Kindern vielleicht noch einen wunderschönen Tag verbringen will, bleibt dran. Nach einfach mehr Musik gibt's vielleicht die Chance, sich für ein Gewinnspiel zu bewerben. The Magic Time Travelers haben wir dabei. Like Ice in the Sunshine. Davor noch die aktuelle Nummer von ihm hier, von Kamrad. Hug Yourself. Und davor noch Roxette. She's Got Nothing On But The Radio. 8.04 Uhr hier die Alpenwelle Morning Show. Der perfekte Sound für euren Mittwochmorgen.

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Viertel nach acht, genau den Sound, den wir heute am Mittwochmorgen brauchen. The Magic Time Travelers, Like Ice in the Sunshine. Wir sind noch mitten in den Ferien, aber langsam ist so ein bisschen der Endspurt. Die Ferien klingen aus und es geht so langsam zu Ende. Und dann ist auch nochmal genau jetzt der richtige Zeitpunkt, um den perfekten Ausflug einfach mal zu machen mit den Kindern. Und wir wollen den euch ermöglichen. 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

0: Tom Gregory und Weiss, Make It Right, um genau 8.30 Uhr, jetzt 8:30.
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2: Mit Alexander Blumtritt. Zwei Menschen sind in Geretsried tot aufgefunden worden. Die Polizei geht von einem möglichen Tötungsdelikt aus. Laut Polizei wurden gestern eine Seniorin und ihr erwachsener Sohn leblos in einem Mehrfamilienhaus entdeckt. Eine Notärztin konnte nur noch den Tod feststellen. Die Ermittler haben konkrete Hinweise auf Fremdeinwirkung. Laut dpa soll ein Tatverdächtiger aus dem familiären Umfeld ermittelt worden sein. Die Hintergründe und der genaue Ablauf sind noch unklar. Für mehr als 132.000 Kinder in Bayern beginnt am 15. September die Schule und damit auch der erste regelmäßige Weg im Straßenverkehr. Die Kreisverkehrswacht Bad Tölz-Wolfratshausen bittet Eltern, den Schulweg schon vor dem ersten Schultag gemeinsam mit den Kindern zu üben. Dabei geht es auch darum, mögliche Gefahrenstellen und das richtige Verhalten im Verkehr zu besprechen. Besonders wichtig ist die Rücksicht von Verkehrsteilnehmern. Die Kreisverkehrswachten machen mit Spannbändern zum Schuljahresbeginn darauf aufmerksam. Eine Gefahr sieht die Kreisverkehrswacht auch durch Elterntaxis, die direkt vor Schulen halten und andere Kinder behindern können. Sie empfiehlt, Kinder möglichst zu Fuß gehen zu lassen. Das ist gesund und hilft ihnen, selbstständiger im Straßenverkehr zu werden. Und Lenggries atmet weiter ganz offiziell durch. Der Ort bleibt staatlich anerkannter Luftkurort. Das bayerische Innenministerium hat das Prädikat nach einer erneuten Prüfung bestätigt, so die Gemeinde. Lenggries trägt den Titel schon seit über 70 Jahren. Für die Anerkennung müssen unter anderem Luftqualität und Klima überprüft werden. Auch ein geeignetes Angebot für Erholung und Bewegung ist vorgeschrieben.
0: Merkt man auch, in Lenggries, da schnauft sich's gut. Schauen wir aufs Alpenwelle-Wetter. Gmund gerade 13 Grad. Bei euch in Königsdorf 12 Grad. Und dann schauen wir doch einmal nach Lenggries, da hat's gerade 13 Grad. Übrigens Luftkurort auch Pieding. Wer die Hans-Söllner-Reference gerade versteht, ist eine richtige Legende. Heute Morgen haben wir wunderschönes Wetter im Alpenwelleland. Wir haben ganz, ganz viel Sonnenschein. Gerade blauer Himmel, aber gegen Nachmittag schaut es da ein bisschen anders aus. Ab der Mittagszeit kommen einige Wolken auf uns zu und dann scheint die Sonne nur so milchig matt durch die Wolken durch. Temperaturen heute 22 bis 24 Grad an der Spitze. Morgen und am Samstag, beziehungsweise morgen und am Freitag, ist es recht sonnig. Wir bekommen ganz viel Sonnenschein und die Temperaturen, die springen hoch auf bis zu 30 Grad. Also T-Shirt, kurze Hose, Flip-Flop-Wetter. Freue ich mich schon wieder drauf. Am Samstag, da starten wir erstmal regnerisch rein. Sind ein paar Schauer und einzelne Gewitter unterwegs. Ansonsten setzt sich am Wochenende immer wieder die Sonne durch. Wird aber ein bisschen kühler.
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0: Der Alpenwelle Verkehrsservice um kurz nach 8:30 kommt weiterhin gut durch. Geblitzt wird trotzdem in Verleih auf der Fraunhofer Straße in der Ortsdurchfahrt von Ascholding aus Bad Tölz kommend. In Straßlach steht der Blitzer am Golfplatz in der 70er-Zone. In Marbach bei Fischbach-Au wird geblitzt bei der Metzgerei. Dann haben wir noch einen in Königsdorf stehen bei der Tankstelle, genauso in St. Quirin in der 30er-Zone auf Höhe der Baustelle. In Lenggries-Anger an der Hirschbachbrücke wird geblitzt. In Wolfratshausen am Ortseingang von Eurasburg kommend, genauso in Bad Tölz auf der Schützenstraße in Winge am Feuerwehrhaus steht der Blitzer und wir haben noch einen gemeldet bekommen und zwar vom Franz auf der Eglinger Straße in Richtung Moosham. Da wo es kein Moosham. Ja, habt ihr noch was gesehen? Den staunenden Blitzer 08041 799 und 4x4.
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0: Mit mir Thomas Wiegele, wir haben einfach den besten Mix für euch. Ich war am Wochenende in München feiern, in einem Club, ganz normal. Und da kam genau dieser Song und der hat alles abgerissen. Jetzt hier auch auf eurer Alpenwelle, The Bowser. Davor gehen wir es ein bisschen ruhiger an, ganz entspannt mit Amy McDonald. Die 2010er Jahre, sie lassen grüßen. Es ist das Weltmeisterjahr 2014. Mando Diao legt sowas vor los. Black Saturday, 8:34 Uhr. euer Mittwoch mit uns, mit eurer Alpenwelle.

0: Der perfekte Mix nur hier auf eurer Alpenwelle. Gut reinstarten in diesen Tag mit der Bowser und Magnetic um 8.44 Uhr.
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0: Ah, der Hithammer, immer eine wunderschöne Rubrik, weil wir für euch natürlich die neuesten Songs ganz speziell rausheben. Und von einer Milliarde Streams mit von diesem Song hier. Eine Milliarde Streams hat dieser Song und von dem Song geht er jetzt zu ganz, ganz neuer Musik. Mark Ember, der legt nach. The Proof heißt sein neuer Song und geschrieben hat er den aus einer ja ziemlich persönlichen Situation raus. Er wollte aber mal sich selbst daran erinnern, dass nach schwierigen Phasen wieder bessere Tage kommen. Hat er übrigens beim Spazierengehen geschrieben, den Song, beziehungsweise da ist er ihm so richtig in den Kopf geschossen. Vielleicht genau die perfekte Botschaft für heute, oder? The Proof, Mark Ember, unser Alpenwelle-Hithammer in dieser Woche. Ganz viel Spaß, schönen Mittwoch.

0: die Imagine Dragons Symphony, 8.50 Uhr. Hier die Alpenmelle Morning Show gleich wieder mit dem letzten Song der Stunde. Dann ist der Ringelstädter wieder mit am Start.
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0: Lenz, sie hab heute frei und davor noch eine Nummer in der Disco.

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1: Ich bin Fabian Schaffer, guten Morgen. Am Augsburger Hauptbahnhof hat es eine Explosion gegeben. Die Polizei ist vor Ort. Ein unbekannter Gegenstand ist in einem Gebäudedurchgang explodiert. Zwei Menschen sind leicht verletzt worden. Sprengstoffexperten des LKA sind ebenfalls vor Ort. Das Bahnhofsgebäude ist gesperrt, der Bahnverkehr beeinträchtigt, ebenso der öffentliche Nahverkehr. Die Bundesregierung will heute die Reform der Einkommenssteuer auf den Weg bringen. Die Reform soll besonders Familien mit Kindern und Steuerpflichtige mit niedrigen und mittleren Einkommen entlasten. Uli Reitinger berichtet.
2: Kern der Reform, ein höherer Grundfreibetrag, ab dem überhaupt erst Einkommenssteuer gezahlt werden muss, ein später greifender Spitzensteuersatz und die Erhöhung des Kindergelds bis 2028. Wie wird das Ganze bezahlt? Die Reichensteuer soll etwas früher greifen und es wird eine zweite Stufe, die sogenannte Superreichensteuer, eingeführt.
1: Die Anbaufläche für Sommergerste in Bayern ist in diesem Jahr auf einen historischen Tiefstand gesunken, auf etwas über 73.000 Hektar, nach über 85.000 Hektar im Vorjahr. Das teilte die Landesanstalt für Landwirtschaft mit. Als Grund nennt der Bayerische Bauernverband vor allem zu niedrige Erzeugerpreise. Wegen der Trockenheit ist zudem die Erntemenge um fast 23% eingebrochen. Tennisstar Alexander Zverev steht bei den US Open in Runde 2. Der Nummer 1 gesetzte French Open-Sieger gewann knapp in 5 Sätzen gegen Außenseiter Lorenzo Sonego aus Italien. Die Spielzeit fast 5 Stunden. Ebenfalls eine Runde weiter sind, aus deutscher Sicht, Jan-Lennart Struff und Eva Lüß.
3: Das Alpenwelle-Wetter, wir starten wunderschön rein in diesen Mittwoch tatsächlich. Also strahlend blauer Himmel aktuell im Alpenwelle-Land, paar Wolken sind nur da, aber ansonsten strahlt die Sonne ab der Mittagszeit. Da zieht's ein bisschen zu, da kommen vom Fünfseenland her einige Wolken zu uns ins Alpenwelle-Land, dann scheint die Sonne am Nachmittag meistens nur milchig matt. Temperaturen heute 22 bis maximal 24 Grad. Die weiteren Aussichten, morgen und am Freitag ist es recht sonnig. Am Samstag, da haben wir am Anfang ein paar Schauer und einzelne Gewitter. Ansonsten setzt sich am Wochenende ganz oft die Sonne durch. Freitag schon 30 Grad, am Wochenende wird es dann wieder ein bisschen kühler. Der Alpenwelle-Verkehrsservice um kurz nach 9. Es staut sich gerade auf der Straße zwischen Attenham und Endelhausen in beiden Richtungen. Grund hier ist eine Baustellenampel. Das heißt, der Verkehr, der wird sozusagen blockweise abgefertigt. Rechnet hier mit einer Viertelstunde, die er länger braucht. Gesperrt gerade der Tunnel Fahrchand in beiden Richtungen. Umgeleitet wird hier gerade durch Fahrchand durch und deswegen kommt es hier auch zu Staus. Geblitzt wird auch im Alpenwelle-Land. In Valais auf der Fraunhofer Straße steht einer. Genauso in der Ortsdurchfahrt Ascholding aus Bad Tölz kommend. In Straßlach am Golfplatz, 70er-Zone. In Marbach bei Fischbach-Au wird geblitzt bei der Metzgerei. Dann steht einer in Königsdorf bei der Tankstelle. Genauso in St. Quirin in der 30er-Zone auf Höhe der Baustelle. In Lengries-Anger wird geblitzt an der Hirschbachbrücke. In Wolfratshausen am Ortseingang von Eurasburg kommend. Genauso in Wolfratshausen noch einer auf der äußeren Beuerberger Straße. In Bad Tölz auf der Schützenstraße steht einer, im Winkel am Feuerwehrhaus und die Tanja hat noch einen gesehen in Penzberg auf der Seeshaupter Straße auf Höhe der Stadtwerke. Tanja, danke dir fürs Melden. Wenn ihr noch einen habt, macht es wie sie. Einfach eine WhatsApp schreiben oder kurz anrufen unter der 08041 799 und 4x der 4. Gute Fahrt.
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3: Der Mittwoch, der ist jetzt voll im Gang, der Kopf ist wach, die Stimmung, die passt eigentlich auch ganz gut. Egal, was heute auf dem Zettel steht. Einfach nicht stressen lassen. Wir machen es euch gemütlich mit einfach mehr Musik. David Guetta dabei, Becky Hill und Ella Henderson mit Crazy What Love Can Do. Davor haben wir noch Joris, Herz über Kopf. Und wir bleiben in Deutschland. Wir gehen nach Mannheim zu Loy und Red Eyes um 9.04 Uhr. Habt einen schönen Mittwoch.

0: David Guetta, Becky Hill und Ella Henderson, Crazy What Love Can Do, um 8:45 hier auf eurer Alpenwelle.
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0: Und da ist wieder ordentlich was los. Am kommenden Freitag und Samstag, 4. und 5. September, lädt die Stadt Wolfratshausen zur großen Seniorenmesse ein in die Loisachhalle. Mehr als 35 Aussteller sind da und die informieren rund um Pflege, Gesundheit, Seniorenbetreuung. Es geht um Hörakustik, es geht um Reisen und um ganz viele weitere Themen. Dazu gibt es in der Stadtbücherei direkt neben der Loisachhalle noch sehr, sehr viele spannende Vorträge, unter anderem auch zur Pflege, Ernährung und so weiter und so fort. Ja, auch einige besondere Aktionen sind geplant. Am Freitag zum Beispiel um 7:15 wird der knapp 90-minütige Kinodokumentarfilm Ü100 gezeigt. Da gibt es dann auch Getränke und Kinosnacks. Am Samstag, da bekommen die ersten 80 Messebesucher sogar ein kostenloses Weißwurstfrühstück. Schaut's vorbei, um 14 Uhr gibt's ein ÖPNV-Fahrgasttraining noch mit dazu. Das ist ein Mobilitätstraining mit und ohne Rollator oder Rollstuhl. Und an beiden Tagen, da gibt es die Spatzenrikscha. Das sind kostenlose Schnupperfahrten und so ein Heimfahrservice. Schaut's vorbei, Seniorenmesse in der Loisachhalle Wolfratshausen, Freitag von 13 bis 18 Uhr und Samstag von 10 bis 18 Uhr. Der Eintritt natürlich frei. Und genau einen Tag später, am Sonntag, den 6. Dezember, da geht's in Richtung Glendleiten bei Großweil, weil im Freilichtmuseum Glendleiten dreht sich alles um den Werkstoff Holz. Es gibt den Feiertag Holz erleben von Hand gemacht. Von 9 bis 18 Uhr gibt's verschiedene Handwerksvorführungen, Mitmachangebote sind dabei und auch Führungen rund ums historische Zollinger Haus aus Warngau. Ihr könnt unter anderem Zimmerers zuschauen, Drechsler, Holzbildhauer, Edelweiß, Schnitzer. Einfach mal so ein bisschen über die Schulter schauen. Wahnsinnig interessant. Eine historische Säge ist zum Beispiel mit dabei. Kinder und Erwachsene dürfen auch mit dabei sein. Selbst sägen, hobeln, drechseln, hämmern. Alles Mögliche. Schaut's vorbei am Sonntag, den 6. September. Musik ist auch dabei, die Musikkapelle Wall. Also gerne einfach mal vorbeischauen. Bürger aus Warngau haben sogar freien Eintritt. Mehr Infos unter glendleiten.de.
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1: WhatsApp. Genau jetzt, 9.30 Uhr, 9:30.
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2: Mit Alexander Blumtritt. Zwei Menschen sind in Geretsried tot aufgefunden worden. Die Polizei geht von einem Tötungsdelikt aus. Laut Polizei wurden gestern eine Seniorin und ihr erwachsener Sohn leblos in einem Mehrfamilienhaus entdeckt. Es gibt konkrete Hinweise auf Fremdeinwirkung. Polizeioberkommissar Fabian Bernhardt vom Polizeipräsidium Oberbayern Süd bittet um Hinweise aus der Bevölkerung. Wer hat von Montagabend bis Dienstagmittag auffällige Beobachtungen im Bereich Königsberger Weg in Geretsried gemacht?
3: Tatsächlich alles, was einem im Nachgang noch zu denken gibt. Also auffällige Fahrzeuge, auffällige Personen, Dinge, die einfach ungewöhnlich sind in dieser Wohnsiedlung, wo man sich Gedanken macht, was war da los, hat da was nicht gestimmt.
2: Hinweise nimmt jede Polizeidienststelle entgegen. In Bad Tölz geht es auf mehreren Baustellen weiter. In der Stefanie-von-Strechine-Straße startet Anfang September ein neues Fernwärmeprojekt. Dort wird die Straße für rund 6 Wochen abschnittsweise halbseitig gesperrt. Auch in der Lengrieser Straße geht's in die nächste Bauphase. Ab Mitte September wird dort die Verkehrsführung angepasst. Und auch rund um die Trafostation am Krottenbach dauern die Arbeiten noch an. Der betroffene Straßenabschnitt bleibt voraussichtlich bis Mitte oder Ende September gesperrt. Das teilten die Stadtwerke mit. Und für 23 Schüler aus Penzberg wurde der Bauernhof zum Klassenzimmer. Die Sechstklässler der Montessori-Mittelschule haben im vergangenen Schuljahr mehrfach den Packelhof in Eurasburg besucht und dabei Landwirtschaft praktisch kennengelernt. So das Amt für Ernährung, Landwirtschaft und Forsten. Das Ganze war Teil eines Modellprojektes, das vom Freistaat finanziert wird.
1: Das Alpenwelle-Wetter. Wir sind reingestartet in diesen Tag mit ganz viel Sonnenschein und blauem Himmel. Einzelne Wolken, die kommen jetzt schon. Ab der Mittagszeit soll es nämlich ein bisschen zuziehen und dann sind schon viele Wolken unterwegs. Das heißt, die Sonne scheint gegen Nachmittag phasenweise so milchig matt. Aber keine Sorge, Regenrisiko haben wir aktuell noch nicht. Temperaturen heute 22 bis 24 Grad. 15 Grad sind schon bei euch in Bernried. 17 haben wir in Haus und 18 Grad bei euch in Otterfing. Morgen und am Freitag wird es richtig schön sonnig. Am Freitag sogar bis zu 30 Grad. Am Samstag, da haben wir am Anfang einzelne Schauer und vor allem auch Gewitter. Ansonsten setzt sich am Wochenende wieder richtig schön die Sonne durch. Aber auf 30 Grad schaffen wir es diesmal nicht. Es ist eine leichte Abkühlung.
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1: Der Alpenwelle-Verkehrsservice um kurz nach 9:30. Es ist einiges los hier im Alpenwelle-Land. Vorsicht auf der B11 bei Geretsried. Hat es gerade in Richtung Wolfratshausen einen Unfall gegeben, direkt an der Ampel. Also bitte hier ganz besonders vorsichtig fahren. Staut sich jetzt auch schon zurück. Also hier auf jeden Fall mehr Zeit mit einplanen. Aktuell gesperrt der Tunnel Fachand in beiden Richtungen. Es wird hier umgeleitet durch Fachand durch. Aktuell hier aber auch ein bisschen Stau. Genauso viel Verkehr gerade auf der Straße zwischen Attenham und Endelhausen. In beiden Richtungen hier Stau, Grund eine Baustellenampel. Rechnet hier auch mit einer Viertelstunde, die es länger dauert. Geblitzt wird im Alpenwelle-Land in Benediktbeuern, ganz frisch aufgebaut beim Feuerwehrhaus. Hier beidseitig der Hirs hat ihn gesehen. Hier ist unser Taxler. Merci dir fürs Melden. In Verleih steht einer auf der Fraunhofer Straße. In der Ortsdurchfahrt von Ascholding wird geblitzt aus Bad Tölz kommend. Genauso in Straßlach am Golfplatz. In Marbach bei Fischbachau bei der Metzgerei steht noch einer. Dann haben wir noch einen stehen in Königsdorf bei der Tankstelle. Es wird geblitzt in St. Quirin, 30er-Zone auf Höhe der Baustelle. Den hat heute Morgen der Schorsch gesehen. Schorsch, danke dir. Dann haben wir noch einen in Lengriesanger an der Hirschbachbrücke. In Wolfratshausen haben wir gleich zwei Stück, die aufgebaut wurden. Einmal am Ortseingang von Eurasburg kommend und einmal auf der äußeren Beuerberger Straße stadteinwärts. In Bad Tölz wird geblitzt. Schützenstraße in Winkel am Feuerwehrhaus und in Penzberg auf der Seeshaupter Straße auf Höhe der Stadtwerke steht ein silberner Caddy. Oh, dann klangt's aber auch, oder? Habt ihr noch was? Staus oder Blitzer? Einfach melden 08041 799 und 4x4.
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1: Mit mir Thomas Wiegele und Bibi Rexha. Wir arbeiten jetzt gerade ganz fleißig die Mails ab. Das geht viel entspannter. Mit einfach mehr Musik, Mrs. Greenbird. Es sind drei Hits am Stück für euren Start in den Mittwoch. Wir haben Steel Pulse natürlich auch noch mit dabei. Euer Start in den Mittwoch, natürlich sind wir dabei. Es macht so viel Spaß. Brown Eyed Girl jetzt, 9:35 Uhr.

0: Dreiviertel zehn hier die Alpenwelle Morning Show mit Bibi Rexha und New Religion. Nur hier auf eurer Alpenwelle.
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1: Ich bin Fabian Schaffer. Nahe dem Augsburger Hauptbahnhof hat es eine Explosion gegeben. Wie die Bild-Zeitung berichtet, explodierte eine Handgranate vor einem türkischen Juwelier. Offenbar hat ein Sprengstoffhund zudem an einem Mülleimer angeschlagen. Das Bahnhofsgebäude ist abgeriegelt. Stefan Schütz berichtet.
2: Der Notruf bei der Polizei ging um kurz nach 3 Uhr ein. Durch ein Knalltraumata wurden zwei Jugendliche im Alter von 17 und 18 Jahren leicht verletzt. Laut Medienberichten wird ein Zusammenhang mit der organisierten Kriminalität geprüft. Der Augsburger Hauptbahnhof sei offenbar nicht das Ziel gewesen. Der Zugverkehr wurde zwischenzeitlich komplett lahmgelegt.
1: Der Vorstand der Deutschen Patientenstiftung Brüsch fordert, gesetzliche und private Pflegeversicherungen zusammenzulegen. Brüsch sagte der Rheinischen Post, beide Versicherungen hätten die gleichen Leistungen, also werde niemandem etwas vorenthalten. Eine Zusammenlegung brächte aber finanzielle Entlastung, denn die Rücklagen bei der privaten Pflegeversicherung liegen bei mehr als 40 Milliarden Euro. Die Bundesregierung will ihre Pläne für die Einkommensteuer voranbringen. Der Entwurf aus dem Finanzministerium soll heute im Kabinett beschlossen werden. Mit der Reform will Finanzminister Klingbeil vor allem Haushalte mit kleinen und mittleren Einkommen sowie Familien mit Kindern entlasten. Im Gegenzug soll mehr Geld von sehr hohen Einkommen abfließen. Weiteres Thema im Kabinett ist das neue Kita-Gesetz. Vorgesehen sind unter anderem Sprachtests für alle Vierjährigen. Es war ein hartes Stück Arbeit für Tennisstar Alexander Zverev bei den US Open. Der an Nummer 1 gesetzte French Open-Gewinner musste in seinem Erstrundenspiel gegen den Italiener Lorenzo Sonego über 5 Sätze gehen, bevor er seinen Sieg feiern konnte. Die Spielzeit fast 5 Stunden. Zuvor hatten auch Jan-Lennart Struff und Eva Lüß ihre Erstrunden-Matches gewonnen.
3: Das Alpenwelle-Wetter, richtig sonnig hier bei uns in der Region. Irschenberg meldet leicht bewölkt 18 Grad. Kochel viel Sonne bei 17 Grad und in Königsdorf sind es 16 Grad. Heute erstmal ganz viel Sonnenkino bei uns. Ab dem Nachmittag legt der Himmel dann einen kleinen Milchglasfilter drüber. Hoch Thomas bringt uns warme und trockene Luft. Wir starten mit ganz viel Sonnenschein in den Tag. Ab dem Mittag, Nachmittag, da können ein paar Wölkchen durchziehen. Die Temperaturen, die klettern vorher noch auf 22 bis 24 Grad. Dazu kann es auch recht windig werden. Morgen und am Freitag, da bleibt es recht sonnig. Am Samstag, dann ziehen anfangs ein paar Schauer und Gewitter durch. Danach setzt sich wieder die Sonne durch. Die Alpenwelle Verkehrsservice um 10.03 Uhr. Servus, liebe Autofahrer. B11 Mittenwald Richtung Wolfratshausen. Zwischen Geretsried und Wolfratshausen hier eine Sperre nach einem Unfall. Bitte Vorsicht, ansonsten rollt es soweit. Rollt aber nicht zu schnell, meine Lieben. Geblitzt wird in Benediktbeuern beim Feuerwehrhaus beidseitig. Vielen Dank an den Hirs, wirklich vielen Dank mit Ultrazucker drauf. Das ist, glaube ich, unser ältester Blitzermelder. Also ganz großes Dankeschön an dich. Dann steht ein Blitzer in der Ortsdurchfahrt Ascholding, wenn ihr aus Tölz kommt. Ein Blitzer steht in Straßlach am Golfplatz in der 70er-Zone. Ein Blitzeranhänger in Königsdorf an der Tankstelle. Und ein Blitzer haben wir noch in Lenggries-Anger an der Hirschbachbrücke. Alle Staus, alle Blitzer bitte melden unter 08041 799 und 4x die 4. Gute und sichere Weiterfahrt.
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3: Mit mir, dem Herbert. Und für alle Fans vom Eishockey gibt's in dieser Woche ein richtiges Highlight, und zwar den Alpenwelle Cup. Da treffen viele Mannschaften aus der Region zusammen, wer da alles spielt und was der TV Miesbach zur Vorbereitung sagt, darüber sprechen wir noch in dieser Stunde. Erstmal haben wir aber natürlich den besten Musikmix für euch. Billy Idol ist dabei mit Sweet 16, Marquez mit Vamos Compañeros. Start mal ein bisschen Spanisch hier rein.

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1: Widder. Momentan könnten Sie wegen jeder Kleinigkeit explodieren. Lassen Sie ruhig mal Dampf ab.
2: Stier.
1: Blicken Sie hinter die Fassade eines Menschen. Dann lernen Sie jemanden mit goldenem Herzen kennen.
3: Zwilling.
1: Was Sie noch nicht kennen, übt auf Sie einen magischen Reiz aus. Vorsicht! Nicht alles Neue ist besser.
2: Krebs.
1: Ihre Stärke ist Ihre Geduld. Langfristig kommen Sie so ans Ziel.
3: Löwe.
1: Ihnen steht der Sinn nach Abwechslung. Nehmen Sie sich ruhig etwas Ungewöhnliches vor.
2: Jungfrau.
1: Eine fällige Entscheidung sollten Sie nicht hinauszögern. Was ein guter Freund Ihnen rät, macht Sinn.
3: Waage.
1: Wenn es um die schönste Sache der Welt geht, muss die Waage das Eisen schmieden, solange es noch heiß ist.
2: Skorpion.
1: Es gibt Dinge, mit denen müssen Sie sich nun mal abfinden. Sogar, dass jemand sein Wort bricht.
3: Schütze.
1: Selbst komplizierte Arbeiten gehen Ihnen leicht von der Hand. Nutzen Sie die Gunst der Stunde.
2: Steinbock.
1: Eine kleine Enttäuschung verkraften Sie mit Lachen. Sie wissen doch, Humor ist, wenn man trotzdem lacht.
3: Wassermann.
1: Damit das Stimmungsbarometer steigt, sollten Sie die kleinen Freuden des Lebens wieder zu schätzen wissen.
2: Fische.
1: Bei Ihren Mitmenschen sind Sie als netter Zeitgenosse bekannt. Bringen Sie Ihre Wünsche vor.
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Und wir schauen gleich in die Nachrichten zu Lenggries rüber. Lenggries bleibt nämlich staatlich anerkannter Luftkurort. Das bayerische Innenministerium hat das bestätigt. Alle Infos gleich in den Regionews.

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1: Mit Alexander Blumtritt. Zwei Menschen sind in Geretsried offenbar Opfer eines Gewaltverbrechens geworden. Eine Frau und ihr erwachsener Sohn wurden gestern in einer Wohnung tot gefunden. Die Polizei kam nach einem Hinweis aus der Nachbarschaft zu dem Wohnhaus. Polizeioberkommissar Fabian Bernhard vom Polizeipräsidium Oberbayern Süd bittet um Hinweise aus der Bevölkerung. Wer hat von Montagabend bis Dienstagmittag auffällige Beobachtungen im Bereich Königsberger Weg in Geretsried gemacht?
2: Tatsächlich alles, was einem im Nachgang noch zu denken gibt. Also auffällige Fahrzeuge, auffällige Personen, Dinge, die einfach ungewöhnlich sind in dieser Wohnsiedlung, wo man sich Gedanken macht, was war da los, hat da was nicht gestimmt.
1: Hinweise nimmt jede Polizeidienststelle entgegen. Lenggries bleibt staatlich anerkannter Luftkurort. Das bayerische Innenministerium hat das Prädikat nach einer erneuten Prüfung bestätigt, so die Gemeinde. Lenggries trägt diesen Titel schon seit über 70 Jahren. Für die Anerkennung müssen unter anderem Luftqualität, Klima und hygienische Bedingungen überprüft werden. Auch ein geeignetes Angebot für Erholung und Bewegung ist vorgeschrieben. Lenggries punktet hier unter anderem mit einem Wanderwegenetz und Nordic Walking Strecken. Und für mehr als 132.000 Kinder in Bayern beginnt am 15. September die Schule. Die Kreisverkehrswacht Bad Tölz-Wolfratshausen bittet Eltern, den Schulweg schon vor dem ersten Schultag gemeinsam mit den Kindern zu üben. Dabei geht es auch darum, mögliche Gefahrenstellen und das richtige Verhalten im Verkehr zu besprechen. Eine Gefahr sieht die Kreisverkehrswacht auch durch Elterntaxis, die direkt vor Schulen halten und andere Kinder behindern können. Sie empfiehlt, Kinder möglichst zu Fuß gehen zu lassen.
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3: Das Alpenwelle-Wetter. Bicheln meldet 19 Grad. Dietramszell, bei euch sind es auch 19 Grad. Und Eurasburg, da ist noch ein bisschen kühler. 18 Grad, leicht bewölkt. Heute gibt's erstmal richtig Sonne satt. Ab dem Nachmittag, dann hängt der Himmel ein paar Vorhänge davor. Also mit ganz viel Sonnenschein starten wir erstmal rein bei 22 bis 24 Grad. Kann ein bisschen windig sein. Später ist es dann ein bisschen bewölkt. Morgen bleiben die Temperaturen ähnlich. Freitag wird es dann sogar bis zu 30 Grad warm, nochmal richtig warm, bevor das Wochenende uns wieder ein bisschen abkühlt.
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3: Der Alpenwelle Verkehrsservice um 10.33 Uhr. Servus, liebe Autofahrer. Nur eine Meldung von der B11 Mittenwald Richtung Wolfratshausen. Zwischen Geretsried und Wolfratshausen staut's und stockt's nach einem Unfall. Die Blitzer stehen, Fuß vom Gaspedal. Gerade frisch reingekommen, Blitzer in Aying am Ortseingang bei der Großen Kreuzung. Vielen Dank an den Raphael in Benediktbeuern beim Feuerwehrhaus. Beidseitig vielen Dank an den Hirs. Dann steht einer in der Ortsdurchfahrt Ascholding aus Bad Tölz kommt. Ein Blitzer in Straßlach am Golfplatz in der 70er-Zone. Richtiges Blitzsinfonie. Ein Blitzer in Marbach noch bei Fischbachau bei der Metzgerei. Und einen Anhänger habe ich auch noch für euch. Der steht in Wolfratshausen am Ortseingang, wenn ihr von Eurasburg kommt. Alle Staus, alle Blitzer bitte melden unter 08041 799 und 4x4. Danke und gute und sichere Weiterfahrt.
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3: Mit mir, dem Herbert, und gleich gibt's das ultimative Schmankerl für alle Eishockey-Fans bzw. alle, die es noch werden wollen. Dieses Wochenende gibt's nämlich ein richtiges Highlight für euch, und zwar den Alpenwelle Cup. Da sind unter anderem die Tölzer Löwen dabei, der ESC River Rats Geretsried, der ERC Klostersee ist dabei und wer noch dabei ist, der TV Miesbach. Über den sprechen wir gleich. Da haben wir nämlich einen netten Beitrag für euch mit dem Simon Rentl. Der macht dort die Öffentlichkeitsarbeit und ihr wird ein bisschen aus dem Nähkästchen plaudern, wie sich denn Miesbach auf die Saison vorbereitet und was alles noch geboten ist für alle Fans. Erstmal aber hier der beste Musikmix.

0: Der TV Miesbach gehört zu den traditionsreichsten Eishockeyvereinen Bayerns. Der Verein wurde 1928 gegründet, quasi im gleichen Jahr wie die Tölzer Löwen, und war über Jahrzehnte in höheren Spielklassen vertreten. 1973 gelang der Aufstieg in die zweite Bundesliga. Heute spielt die erste Mannschaft in der Bayernliga. Und der Verein, der setzt dabei nicht nur auf Erfahrung, sondern auch auf Spieler aus der Region und fördert auch sehr stark den eigenen Nachwuchs. Simon Rentl macht die Öffentlichkeitsarbeit beim TV Miesbach.
1: Ja, ist ganz interessant. Ich war vorher bei den Tölzer Löwen. Das war eine beziehungsweise zwischenzeitlich sogar zwei Ligen drüber. Und bin dann in die Bayernliga zum TV gekommen und habe sofort gemerkt, das ist einfach nochmal deutlich familiärer. In Tölz sagt man eigentlich schon immer, es ist familiär, das stimmt auch. Aber beim TV kennt wirklich jeder jeden und das auch schon seit Jahrzehnten. Und der Papa hat da schon gearbeitet und der Opa auch. Deswegen ist es einfach so Familienhistorie. Du wirst da reingeboren und dann gehörst du dahin.
0: Geboren zum Eishockeyspielen quasi. Übrigens, der TV und die Tölzer Löwen, die arbeiten auch als Kooperationspartner zusammen. Und entsprechend interessant dürfte es auch sein, wie sich die Miesbacher jetzt hier gegen den Oberligisten präsentieren werden.
1: Also gegen Tölz ist schon immer ein Prestigeduell für den TV. Wir haben jetzt die letzten Jahre meistens in der Vorbereitung gegeneinander gespielt und konnten da auch überraschen. Teilweise konnten die Löwen auch zweimal daheim schlagen. Das fuchst sie auch. Das weiß ich vom Axel, vom Trainer der Löwen. Das mag er mit Sicherheit nicht am Freitag, dass das nochmal so passiert. Aber an sich die Kooperation mit Tölz, die wir jetzt nächstes Jahr haben, ist Gold wert für uns, weil die jungen Spieler von den Tölzer Löwen, die vielleicht dann in der Oberliga nicht so viel Eiszeit bekommen würden, also nicht so viele Minuten pro Spiel spielen dürfen, bekommen bei uns dann eben sehr viel und können sich weiterentwickeln.
0: Der TV Miesbach verfügt nämlich über ganz viele Nachwuchsmannschaften und hat in seiner Geschichte immer wieder Spieler hervorgebracht, die dann später höherklassig aktiv waren. Und der Verein, der fühlt sich auch richtig gut vorbereitet für die nächsten Spiele, denn Konkurrenz belebt ja auch das Geschäft.
1: Die anderen Vereine haben auch nicht geschlafen und deswegen wird es gerade an der Spitze, glaube ich, sehr eng. Da haben wir jetzt aber auch mit Klostersee und wahrscheinlich auch mit Geretsried beim Alpenwelle Cup schon zwei, die man auch auf dem Zettel haben muss nächstes Jahr. Und wir versuchen uns einfach bestmöglich zu präsentieren und im besten Fall in die Top 6 zu kommen.
0: Wird also eine richtig spannende Sache, unser Alpenwelle Cup. Am Freitag trifft der TV Miesbach um 20 Uhr im heimischen Eisstadion auf die Tölzer Löwen. Gleichzeitig spielen die ESC River Rats Geretsried und der ERC Klostersee das zweite Halbfinale. Die beiden Sieger übrigens, die treffen dann am nächsten Sonntag aufeinander. Die beiden Verlierer, die spielen um Platz 3. Die Entscheidungsspiele, die finden übrigens in der Hackab-Shore-Arena in Deutz hier bei uns statt. 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
3: Ich bin Fabian Schaffer. Entwarnung am Hauptbahnhof Augsburg. Es wurde kein weiterer Sprengstoff gefunden. Nach einer Explosion am frühen Morgen hatte es erneut Sprengstoffalarm gegeben. Der Zugverkehr wurde komplett eingestellt. Der ist jetzt wieder freigegeben. Franziska Megerle berichtet aus Augsburg.
4: Für Pendler bedeutet das heute Chaos. Laut Bild ist am frühen Morgen eine Handgranate vor einem türkischen Juwelier explodiert, ganz in der Nähe des Bahnhofs. Die Polizei will das bislang nicht bestätigen und ermittelt in alle Richtungen. Bei der Explosion wurden 2 Passanten verletzt.
3: Das UN-Umweltprogramm hält die 1,5-Grad-Grenze für kaum noch einzuhalten. Laut einem neuen Bericht steuert die Welt auf etwa 2,6 Grad Erwärmung zu. UN-Generalsekretär Guterres verweist auf Hitze, Waldbrände und Überschwemmungen in diesem Sommer als Warnzeichen. Die Direktorin des Umweltprogramms Andersen fordert unter anderem einen schnelleren Ausstieg aus fossilen Energien. Am Abend hat sich bei hoher Geschwindigkeit die Tür eines gut gefüllten ICE selbstständig geöffnet. Passiert ist das auf einer Fahrt durch Unterfranken. Der Zug war mit rund 200 Kilometern pro Stunde unterwegs, von München nach Dortmund, als die Tür plötzlich aufging. Der Lokführer stoppte sofort, die 238 Reisenden blieben unversehrt. Der ICE wird nun überprüft. Tennisstar Alexander Zverev steht bei den US Open in Runde 2. Der Nummer 1 gesetzte French Open-Sieger gewann knapp in 5 Sätzen gegen Außenseiter Lorenzo Sonego aus Italien. Die Spielzeit fast 5 Stunden. Ebenfalls eine Runde weiter sind, aus deutscher Sicht, Jan-Lennart Struff und Eva Lüß.
5: Das Alpenwelle-Wetter. Sonnenschein lupft hier gerade raus bei uns in Bad Tölz. In Bichl sind es 18 Grad, leicht bewölkt. Die Tramszell meldet 19 Grad und in Eurasburg bei euch auch 19 Grad. Der September, der drückt heute nochmal ganz kräftig auf die Sommertaste und die Sonne, die macht begeistert mit. Nach einem locker bewölkten oder klaren Start, da wird es tagüber vorübergehend richtig schön sonnig. Ein paar kleine Wölkchen können am Himmel rumgeistern, kann man fast schon sagen. Die Temperaturen, die steigen noch auf 22 bis 24 Grad. Dazu kann es zum Teil richtig frisch werden. Morgen und am Freitag auch ganz viel Sonnenschein. Der Alpenwelle Verkehrsservice um 11.02 Uhr. Servus, liebe Autofahrer. Nur eine Meldung von der B11 Mittenwald Richtung Wolfratshausen. Zwischen Geretsried und Wolfratshausen staut's und stockt's nach einem Unfall. Bitte Vorsicht. Die Blitzer stehen. Ein Blitzer steht in Aying am Ortseingang bei der Großen Kreuzung. Vielen Dank an den Raphael. In Benediktbeuern beim Feuerwehrhaus beidseitig. Vielen Dank an den Hirs. Dann steht einer in der Ortsdurchfahrt Ascholding, wenn ihr aus Tölz kommt. Ein Blitzer steht in Straßlach am Golfplatz in der 70er-Zone. Ein Blitzer steht in Marbach bei Fischbachau bei der Metzgerei. Dann haben wir noch einen Blitzer-Anhänger in Königsdorf bei der Tankstelle. Wäre lieb, wenn mir jemand bestätigen könnte. Gestern stand da auf jeden Fall noch. Heute, na, wen haben sie da geblitzt? Bitte einmal bestätigen. Dann noch ein Blitzanhänger in Wolfratshausen, Ortseingang, wenn ihr von Eurasburg kommt. Und ein Blitzanhänger in Tölz in der Schützenstraße beim Stüberl. Alle Staus, alle Blitzer bitte melden unter 08041 799 und 4x4. Gute und sichere Weiterfahrt.
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5: Mit mir, dem Herbert, und ich freue mich richtig toll schon. In dieser Stunde habe ich nämlich einen ganz besonderen Gast. Und zwar ist Josef Eberl Senior bei mir zu Gast. Und der leitet Bäckereibetriebe, die es schon seit 1649 gibt. Muss man sich mal vorstellen, das ist die 16. Generation, sage und schreibe. Da sprechen wir in dieser Stunde noch darüber, was denn noch so backt Traditionsgriffe sind, die es früher gab, die es heute auch noch gibt, wie sich das Backhandwerk verändert hat und wie moderne Technik natürlich auch einen wichtigen Aspekt heute spielt, zum Beispiel beim Umweltschutz oder beim Energiesparen. Vorher habe ich aber noch den besten Musikmix für euch. Hier ist Phil Collins mit Dance into the...

0: ganz, ganz große Gefühle hier. Train mit Marry Me auf eurer Alpenwelle. Es ist mir heute ein ganz besonderes Vergnügen, einen ganz besonderen Gast heute bei mir in der Sendung zu haben. Müsst ihr euch mal vorstellen, in unserer schnelllebigen Gesellschaft, wo die Leute irgendwie alle 2 Monate sich schon nicht mehr entscheiden können, ob sie irgendwas durchziehen, gibt es eine Bäckerei, die seit 1649 besteht. Das ist nicht einfach nur ein Familienbetrieb, das ist ein großes Stück Heimatgeschichte. Bei der Bäckerei Eberl wird mittlerweile in der 16. Generation gebacken. Absoluter Wahnsinn. Und einer, der diese Tradition ganz besonders verkörpert, ist heute bei mir zu Gast im Studio. Und zwar ist es der Josef Eberl Senior. Servus Sepp, grüß dich.
1: Ja, aber der, servus. Ich bedanke mich. Ich bedanke für die Einladung in der Alpenwelle. Ist für mich das erste Mal, dass ich im Radio bin und freue mich.
0: Wir freuen uns auf jeden Fall auch. Wenn du vielleicht morgens in eine Backstube kommst, ja, denkst du dann manchmal auch darüber nach, wie viele Generationen von deiner Familie genau an diesem Ort schon Brot und Brezeln gebacken haben?
1: Ja, man denkt da schon ab und zu dran, aber noch mehr freut man sich eigentlich, wenn man weiß, dass die Kinder und die Enkel in die gleiche Richtung ticken und das tut schon gut. Also das gefreut einen und du weißt, dass es dann auch weitergeht.
0: Wenn du jetzt dir das Backen mal anschaust und jetzt, du bist ja wahrscheinlich auch sehr traditionell alle, was darf sich beim Backen verändern und was sollte sich niemals verändern? Was würdest du sagen?
1: Ja, ich mache jetzt das Ganze schon einige Jahre und die Technik hat natürlich bei uns auch nicht Halt gemacht. Mir ist das noch als gute Erinnerung, das war früher schon ein absoluter Knochenjob. Man hat sich aufgearbeitet, man war so körperlich fertig und das wird durch die Technik eigentlich ziemlich abgenommen. Der Vorteil ist, man hat wieder viel mehr Zeit, dass man traditionell das ganze Handwerk betreibt. Es wird wieder täglich geflochten, es wird täglich Brot mit der Hand aufgemacht und das tut. Das ist ein kompletter Wandel von der Massenproduktion wieder zurück zu der Individualität.
0: Das ist auf jeden Fall auch sehr schön. Du greifst ja zum Teil auch auf alte, handgeschriebene Rezeptbücher noch zurück. Was ist denn eigentlich dein persönliches Lieblingsrezept aus diesen Büchern?
1: Mein persönliches Lieblingsrezept haben wir eigentlich nicht, weil das Lieblingsrezept ist eigentlich, wir haben komplett unser ganze Brotsortiment umgestellt auf unseren selberzogenen Sauerteig und das ist für mich eigentlich das Wichtigste, dass der immer im Haus seit Jahrzehnten selber produziert wird und den kann man auch nicht kopieren, gar nichts und da sind auch keine Zusatzstoffe, das ist Tradition pur. Das liegt mir wohl am meisten.
0: Da kriege ich jetzt gleich hier Hunger im Studio. Wenn du eine Sache aus 1649 zurückholen könntest, eine Backtechnik, ein Rezept oder eine Tradition, was wäre das dann?
1: Weil das wüsste auf die Schnelle. Backtechnik mit der Hand einschieben, das Brot einschießen, das ist heute noch Kunst und das pflege ich ab und zu noch, nur dass man die Jungen auch ein bisschen fordert. Aber und die Rezepte halt mit der heutigen Technik kann man da viel mehr als alte Rezepte rausholen, weil das von der Verarbeitung dann auch leichter wird.
0: Du bist ja auch sehr, sehr aktiv, zum Beispiel mit der Arbeit mit Kindern. Du bringst denen sozusagen Rezepte bei. Da werden wir gleich drüber sprechen. Erstmal haben wir aber noch ein bisschen Musik für euch. Hier ist Crow mit Traum.

0: Ganz große Emotion hier, Miles Smith mit Stay. Backen ist für Josef Eber Senior nicht nur Beruf, sondern auch eine ganz große Leidenschaft, die er auch gerne weitergibt. Immer wieder lädt er Schulklassen in seine Backstube ein und zeigt den Kindern das Handwerk und lässt sie sogar selbst Brezen formen. Gerade in einer Zeit, in der viele Kinder kaum noch wissen, wie überhaupt Brot eigentlich entsteht, ist das wirklich was ganz, ganz Besonderes. Josef, was macht dir denn mehr Spaß, den Kindern das Backen zu zeigen oder hinterher zu sehen, wie begeistert sie von den selbstgemachten Brezen sind?
1: Das ist eigentlich zeitgleich, mir macht es grundsätzlich Spaß, mit Kindern zum Arbeiten, die unterschiedlichen Charaktere sind brutal. Wir haben jetzt auch in die Ferien wieder zweimal Ferienpass, da sind sie in der Altersgruppe zwischen 6 bis 12. Es ist echt überraschend, manche die sind einfach kreativ, das ist für mich ist das eine helle Freude. Was die letzten Jahre wahnsinnig gezogen hat, das ist die Disziplin. Ich würde sagen, das ist ja immer schlimmer. Also die sind dermaßen interessiert. Und wir haben doch im Jahr ungefähr 20 Gruppen in der Backstube.
0: Wow.
1: Und die werden dann selber Brezen backen, die werden selber Gebäcke erfinden und können das Ganze auch mit nach Hause nehmen und haben natürlich ein Erfolgsrezept. Erfolgserlebnis, was immenses. Mich freut dann über, wenn dann die Eltern die Kinder abholen oder auch die Lehrer und man hört dann, dass Oma und Opa waren schon in der Backstube und haben auch Brezen gemacht. Also das ist schon
0: schön. Dabei passiert ja sicherlich auch irgendwas Lustiges und Überraschendes. Was waren so vielleicht das Lustigste und Überraschendste, was bei so einem Kind, bei so einem Backstubenbesuch passiert ist?
1: Also es war einmal so ein Stöpsel da und hat dann auch gesagt, das war heute schon bärig, hat er gesagt, aber das zum kaufe ich meine Brezen trotzdem woanders. Und das andere war einmal, der hat dann Fragen haben sie dabei gehabt von der Schule aus. Und dann hat er gesagt, macht ihr Betrieb Gewinn oder zahlen sie nur noch drauf? Okay. Das sind so lustige Fragen. Aber schon das vorherste Interesse, wir machen da ein bisschen Rohstoffkunde, dass man Getreide hat, Mehl verschiedene, wie es gemahlen wird, was die Zutaten sind, Salz, Hefe, Malz, was Malz erkommt. Und das ist dann schon, wird dann schon mit Interesse verfolgt.
0: Da gibt es ja vielleicht auch eine Möglichkeit, dass man da auch seinen potenziellen Auszubildenden dann wahrscheinlich auch schon finden könnte, oder?
1: Ja, in den letzten Jahren kommt da eigentlich von den höheren Stufen in der Schule, Mittelschule hauptsächlich, und da haben wir dann, es ist unser Potenzial. Und erst gestern haben drei Lehrlinge angefangen, zwei in der Konditorei, einer in der Bäckerei. Und das freut mich jetzt schon, dass das Interesse da steigt. Und Praktikanten haben wir auch zur Genüge. Also wir haben jetzt wieder einige Anfragen schon für den Herbst. Also ich sehe da wirklich einen Aufwind.
0: Ja, super Sache auf jeden Fall. Wir werden gleich nach den Regionalnachrichten auch noch drüber sprechen, wie sich das Ganze technisch bei euch entwickelt hat. Ihr seid ja schon in der 16. Generation dabei, aber die Technik schläft nicht. Man muss natürlich auch mit der Zeit gehen und ihr seid da auch richtig super umwelttechnisch aufgestellt. Darüber sprechen wir gleich nach den Regionalnachrichten. Erstmal aber noch hier Musik von euch mit Reman und mit London Beat.

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1: Mit Alexander Blumtritt. In Bad Tölz geht es auf mehreren Baustellen weiter. In der Stefanie-von-Strechine-Straße startet in diesen Tagen der Fernwärmeausbau. Dort wird die Straße für rund 6 Wochen abschnittsweise halbseitig gesperrt. Auch in der Lengrieser Straße geht's in die nächste Bauphase. Ab Mitte September wird dort die Verkehrsführung angepasst. Und auch rund um die Trafostation am Krottenbach dauern die Arbeiten noch an. Der betroffene Straßenabschnitt bleibt voraussichtlich bis Mitte oder Ende September gesperrt. Das teilten die Stadtwerke mit. Bei einem Herzstillstand zählt jede Sekunde. Deshalb will die Bergwacht Wolfratshausen ihr Reanimationstraining verbessern. Denn Wiederbelebungen finden im Einsatz oft unter schwierigen Bedingungen statt. Dafür soll eine neue Übungspuppe für rund 5.000 Euro angeschafft werden. Gemeinsam mit der Raiffeisenbank Isar-Leusachtal läuft dazu ein Crowdfunding. Mehr Infos auf bergwacht-wolfratshausen.de. Und Urlaub auf dem Bauernhof ist in Bayern ein wichtiges Zusatzgeschäft. Rund 4.000 Höfe bieten Ferienwohnungen oder Gästezimmer an mit mehr als 10 Millionen Übernachtungen jährlich. Auf dem Hof des Landtagsabgeordneten Martin Rosenberger in Miesbach sprach er mit Vertreterinnen des Blauen Gockel über die Chancen des Angebots. Die Stärke liege vor allem im authentischen Erlebnis. Gäste lernen Landwirtschaft kennen und geben ihr Geld in der Region aus. Rosenberger fordert weniger Bürokratie und verlässliche Förderbedingungen, damit mehr Bauern in den Tourismus einsteigen können.
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2: Das Alpenwelle-Wetter. Der Himmel, der startet heute mit Vollgas Sonnenschein und schaltet erst am Nachmittag einen Gang zurück. Nur ein paar kleine Wölkchen momentan hier bei uns im Alpenwelle-Land bei Werten von 22 bis 24 Grad maximal. Kann dazu auch ein bisschen windig sein. Morgen und am Freitag bleibt es auch recht sonnig. Am Samstag, da wird es ein bisschen ungemütlicher. Anfangs einzelne Schauer und Gewitter. Später wird es aber dann wieder deutlich freundlicher.
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2: Der Alpenwelle Verkehrsservice um 11.31 Uhr. Servus, liebe Autofahrer. Eine Meldung von der B11, Mittenwald Richtung Wolfratshausen. Zwischen Geretsried und Wolfratshausen, da staut's und stockt's nach einem Unfall. Fuß vom Gaspedal, meine Lieben. Geblitzt wird in Aying am Ortseingang bei der großen Kreuzung. Vielen Dank an den Raphael. In Benediktbeuern beim Feuerwehrhaus beidseitig. Dann steht noch ein Blitzer in der Ortsdurchfahrt Ascholding. Und zwar, wenn ihr aus Deutz kommt. Dann Blitzer noch in Lengries, Anger an der Hirschbachbrücke. Ein Blitzer in Geretsried beim großen Kaufhaus mit dem C. Und ein Blitzeranhänger in Winkel am Feuerwehrhaus. Alle Staus, alle Blitzer bitte melden unter 08041 799. Und 4x4. Danke und gute und sichere Weiterfahrt.
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2: Mit mir, dem Herbert. Und ich habe heute einen ganz, ganz besonderen Gast. Wir haben schon ein bisschen vorher über Tradition gesprochen, wie wichtig Nachwuchsförderung ist. Und gleich werden wir nochmal drüber sprechen, wie wichtig ist es denn, mit der Zeit zu gehen. Technik ist nämlich bei der Bäckerei Eberl auch sehr, sehr außergewöhnlich. Darüber sprechen wir gleich. Erstmal haben wir noch den besten Musikmix für euch mit Tina Turner. Und den Anfang macht hier Jennifer Lopez.

0: Ups, da springt da sogar das Studio hier eine Runde weiter. 1649 gegründet, aber technisch alles andere als von gestern. Die Bäckerei Eberl, die setzt seit vielen Jahren auf Energieeffizienz und Umweltschutz. Tradition und moderne Technik treffen hier also direkt aufeinander. Eure Technik ist ja teilweise richtig außergewöhnlich. Gibt es eine Anlage bei dir in der Backstube oder in den Backstuben, wo du besonders stolz drauf bist?
1: Also würde ich schon sagen, wir sind jetzt seit mittlerweile über 20 Jahren, haben wir eine Rauchgaswäsche, wo die Rauchgase aus dem Öfen mit 450 Grad rauskommen und gewaschen werden. Der Feinstaub wird rausgewaschen. 2/3 des CO2 wird gebunden und am Kamin kommen nur noch 150 Grad raus. Also das ist Vorschrift. Und diese Wärme, die da rausgezogen wird, wird in den riesigen Pufferspeicher gespeichert für die Raumheizung, für Raumkühlung. Diese Energiegewinnung kostet natürlich auch Geld, amortisiert sich irgendwann einmal. Ja. Dann haben wir ein Blockheizkraftwerk zum Strom machen, Photovoltaik seit neuestem. Das ist natürlich lauter Investitionen in die Zukunft, werden sie nicht sofort rechnen. Unsere Philosophie ist ja grundsätzlich mit höchsten Rohstoffen, mit besten Rohstoffen aus der Region einmal höhere Preise zu zahlen und halt dann über Energie oder Großeinkäufe das Ganze wieder zu kompensieren. Also es ist halt also eine Philosophie, wo sich auch Gott sei Dank, sagt meine Jugend, die steht auch voll dahinter, auch hinter der Technik. Das ist das, was so der alte Mann, wenn er das mehr hat, will er immer die Witzung.
0: Also, ein Jungspund ist er noch, jung geblieben auf jeden Fall. Was ich bei dir super außergewöhnlich finde, du bist ja eigentlich eher so der traditionelle Typ, würde ich sagen, aber Technik ist ja auch ein bisschen ein kleiner Technik-Fan eigentlich, so höre ich ja daraus alles.
1: Ja, das war eigentlich immer schon Physik, Chemie, Biologie, das war immer schon mein Steckenpferd. Und wie gesagt, das ist schön, dass alle mitziehen und dass wir das auch der Kundschaft weitergeben können, dass Backwaren hergestellt werden, da wo nicht viel umeinandertrickst wird, sondern so natürlich wie möglich. Darum machen wir alles selber, wir produzieren jeden Teig selber, es wird nichts zugekauft. Dass wir sagen, wenn wir mal murksen, dann murksen wir selber.
0: Was ich bei euch auch super finde, Stichwort Verschwendung. Ja? Also wie schafft man es eigentlich? Also bei euch ist ja fast schon vorbildlich, würde ich sagen, dass ihr sehr, sehr wenig Lebensmittel wegwerft. Die Bäckerei Eberl, die hat eine sehr, sehr niedrige Retourenquote. Und das ist auch Teil eures Nachhaltigkeitskonzepts. Ne?
1: Ja, das ist halt eine super Sache, finde ich, ist die Tafel. Tafel Penzberg und Tafel Koche, Lösachtal. Die holen bei uns jeder einmal die Woche Ware ab. Die super Sache an der Sache ist eigentlich, dass die Backwaren gefroren mitgenommen werden und sie können es dann selber verteilen, wann sie das brauchen. Wir können dann Ware, das ist ja auf die Nacht noch relativ frisch, wird dann eingefroren und das wird ihnen mitgeben. Und natürlich auch gespendet. Das andere ist halt, was man so hernehmen kann, braucht man teilweise, man kann Semmelbrösel machen, kann Brotbrösel machen, süße Brösel, aber man muss natürlich beim Rücklauf, es kommt ja nur Ware aus den eigenen Geschäften, muss man super schön sortieren, ist auch mehr Aufwand, aber ich bin ein absoluter Gegner von Wegwerfen, weil die größte Golddruckmaschine, was jemals erfunden ist, ist Mindesthaltbarkeitsdatum. Was da weggeschmissen wird, das ist immens. Und keiner spricht darüber.
0: Super Sache auf jeden Fall, dass ihr da so hinterher seid auf jeden Fall. Wir werden gleich auch nochmal drüber sprechen. Also ein gutes Brot muss ja nicht nur schmecken, es muss ja auch einer Expertenprüfung standhalten. Und da habt ihr auch sehr gut abgeschnitten. Darüber sprechen wir gleich. Erstmal aber hier noch Musik für euch.

0: Da tänzelt der Oberkörper fast schon im Autoradio mit hier. Gute Laune Musik für euch auf eurer Alpenwelle. Ein gutes Brot, das muss nicht nur gut schmecken, es muss auch einer Expertenprüfung standhalten. Bei der öffentlichen Brot- und Semmelprüfung im Juli in Deutz, da hat die Bäckerei Eberl richtig gut abgeräumt. Unter anderem bekamen Brezen, Bauernbrot, italienisches Landbrot, Dinkelsemmeln die Bewertung sehr gut. Sepp, wie ist das eigentlich? Wie nervös ist man als Bäcker eigentlich, wenn plötzlich andere Fachleute das eigene Brot auf Herz und Kruste prüfen?
1: Ja gut, leicht nervös ist man schon. Wir haben aber seit jeher, nehmen wir die Ware immer von der täglichen Produktion, da wird also nicht umeinander getrickst, sondern ehrliche Prüfung standgehalten. Man ist ja nicht immer gleich, man hat ein Naturprodukt. Wir kriegen Kraut jetzt schon von der Mehle, von der neuen Ernte mit dem trockenen Sommer. Es gibt mit Sicherheit am Anfang Probleme, dass man das wieder richtig verarbeitet. Wir haben Gott sei Dank die Mehle alle aus unserer Region, von der Leitzachmühle im Norden von Minga Richtung Westen und zum Schluss von der Offmühle. Und da ist man dann von der Qualität sehr, sehr gut aufgestellt. Und wir verarbeiten natürlich alles ohne Zusatzstoffe, auch die Mehle ohne Behandlungsmittel. Und darum ist das schon eine spannende Geschichte, aber eine ehrliche Bewertung.
0: Also, wenn unsere Hörer jetzt richtig hungrig werden, wo finden wir denn eure Filialen und eure Cafés?
1: Ja, wir sind jetzt ein bisschen am Hauptgeschäft mit dem Café dazu. Das andere ist natürlich in Bedingbeuer im Edeka, in Kochel im Edeka. Söchering ist eine nette Filiale in einem Edeka, beim Metzger Lederer. Dann sind wir noch jetzt beim Rewe in Heilbrunn, wo wir von Kollegen Speck übernommen haben. Da sind wir sehr, sehr zufrieden. Und dann haben wir noch die zwei vergebenen Filialen mit ausschließlich unserer Ware in Penzberg, Rathauspassage und in der Sindelstoffstraße. Und außerdem liefern wir in der Krankenhäuser, Altersheime. Also wir sind da schon gut aufgestellt.
0: Super Sache auf jeden Fall. Vielen Dank auch für euer ehrenamtliches Engagement, dass ihr euch da so einsetzt. Und vielen Dank, dass du heute bei uns zu Gast warst.
1: Ja, danke schön. Es hat mich gefreut. Gib ich gern wieder.
0: Alles klar, ich wünsche dir was. Wir haben noch bis zu den Nachrichten um Punkt hier Shakira und Burna Boy, der ultimative Sommerhit. Dai, dai.

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2: Ich bin Fabian Schaffer. Das Bundeskabinett hat eine Einkommensteuerreform auf den Weg gebracht, mit der vor allem Familien und Menschen mit kleinen und mittleren Einkommen entlastet werden sollen. Und ein neues Kita-Gesetz sieht unter anderem Sprachtests für alle Vierjährigen vor. Zoe Tassovali berichtet.
3: Losgehen soll die Steuerreform Anfang kommenden Jahres. Die volle Entlastung kommt aber später. Ab 2028 sollen viele Familien jedes Jahr insgesamt 10 Milliarden Euro weniger zahlen. Dafür soll die Reichensteuer bei sehr hohen Einkommen früher greifen. Bei den Kitas schaut der Bund besonders auf Einrichtungen in schwierigeren Gegenden. Sie sollen mehr Personal bekommen.
2: Positive Nachrichten für die deutsche Wirtschaft. Das Institut für Wirtschaftsforschung erwartet deutlich mehr Wachstum in den kommenden beiden Jahren. Für 2026 rechnen die Forscher mit einem Plus von 1,2%, mehr als doppelt so viel wie noch im Juni prognostiziert. Grund seien starke Exporte und ein geringerer Energiepreisschock durch den Iran-Krieg als befürchtet. DIW-Präsident Fratscher spricht von einer möglichen Trendwende. Nach einer Explosion nahe dem Hauptbahnhof Augsburg läuft der Zugverkehr wieder. Laut Polizei war in der Bahnhofstraße gegen 3.15 Uhr ein Gegenstand explodiert. Laut Bild eine Handgranate. Zwei Passanten wurden leicht verletzt. Später gab es erneut Sprengstoffalarm. Hier konnte die Polizei Entwarnung geben. Es kam zu Einschränkungen im Nah-, Fern- und Straßenverkehr, weil der Bahnhof zwischenzeitlich gesperrt wurde. Es gibt Neues zur Attacke auf die Strominfrastruktur gestern in Brandenburg. Auf Bildern zu sehen sind kleine selbstgebaute Raketen, die Kupferdrähte in Hochspannungsleitungen transportieren sollten. Wäre der Anschlag gelungen, wären Kurzschlüsse in einem Umspannwerk und Ausfälle in einem Kohlekraftwerk möglich gewesen. Ziel der unbekannten Täter war vermutlich ein Stromausfall.
4: Das Alpenwelle-Wetter. Greiling meldet 20 Grad, ein bisschen bewölkt. Großweil 21 Grad und in Habach bei euch 21 Grad. Ganz viel Sonnenkino heute. Ab dem Nachmittag, da legt der Himmel einen leichten Milchglasfilter nochmal drüber. Hoch Thomas bringt uns warme und trockene Luft. Der Tag, der startet mit ganz viel Sonnenschein. Ab dem Mittag, da wird es ein bisschen bewölkter. Die Temperaturen, die steigen vorher auf 22 bis 24 Grad. Außerdem kann es recht windig teilweise werden. Morgen und am Freitag, da bleibt es auch recht sonnig. Am Samstag, da starten wir erstmal ungemütlich mit Schauen und Gewittern. Danach setzt sich wieder die Sonne durch.
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4: Der Alpenwelle Verkehrsservice um 12.02 Uhr. Servus, liebe Autofahrer. A8 München Richtung Salzburg zwischen Weyern und Irschenborg. Hier staut's und stockt's momentan. Fuß vom Gaspedal. Geblitzt wird in Aying am Ortseingang bei der Großen Kreuzung. Vielen Dank an den Raphael. In Benediktbeuern beim Feuerwehrhaus beidseitig. Danke an den Hirs. Dann steht ein Blitzer in der Ortsdurchfahrt Ascholding, wenn ihr aus Bad Tölz kommt. Ein Blitzer in Marbach, und zwar Höhe von der Metzgerei. Ein Blitzer in Königsdorf bei der Tankstelle. In St. Quirin in der 30er-Zone Ruhe Baustelle. Vielen Dank an den Schorsch. Und ganz neu reingekommen, Geritzried in der Egerlandstraße Stadtmitte. Da blitzt der Caddy in beide Richtungen. Außerdem noch ein Blitz Blitzanhänger in Wolfratshausen am Ortseingang, wenn ihr von Eurasburg kommt, und ein Blitz an Wolfratshausen in der äußeren Beuerberger Straße stadteinwärts. Alle Staus, alle Blitzer bitte melden unter 08041 799 und 4x4. Danke und gute und sichere Weiterfahrt.
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4: Mit mir, dem Herbert. Und in dieser Stunde haben wir die besten Hüttentipps für euch. Wir teasen schon mal drauf, was es da alles gibt in der Schweigealm. Also auf jeden Fall dranbleiben, die Vorfreude steigt. Vorher haben wir noch Musik von euch, für euch. Und zwar von Lady Gaga, Whitesnake und Tempest City.

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1: Ihr erkennt es wahrscheinlich schon an der Musik, was jetzt kommt, die Alpenwelle Hüttentipps. Diese Woche stellen wir euch die Schweigeralm in Kreuth vor und was die Hütte unter anderem so besonders macht. Das erzählt euch am besten jetzt Wirt Christian Totzauer persönlich.
2: Die Schweigeralm macht schon viel aus, dass sie auch wieder komplett grundsaniert wurde 2012 und in den Zustand aber gelassen wurde, wie sie war. Das wollte die Augustiner Brauerei so und wir haben da einen schönen Biergarten, der mitten im Wald ist und nicht so schwer erreichbar. Also auch unsere älteren Gäste sind sehr gern gesehen hier, weil sie einfach in Viertelstunde darauf fahren können.
1: Perfekt also auch für unsere älteren Hörer. Ich finde es immer super, wenn das Traditionelle an den Gebäuden bei uns bewahrt wird. Super Sache. Am besten macht ihr euch selbst ein Bild vor Ort und fahrt einfach mal rauf auf die Schweigeralm. Mehr Infos hört ihr morgen übrigens um 8.15 Uhr, 14.45 Uhr und 17.45 Uhr hier auf eurer Alpenwelle oder ihr schaut mal auf der Webseite der Schweigeralm vorbei.
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1: Mit Alexander Blumtritt. In Geretsried hat es offenbar einen Doppelmord gegeben. Eine Frau und ihr erwachsener Sohn wurden gestern tot in einer Wohnung gefunden. Die Polizei kam nach einem Hinweis aus der Nachbarschaft dazu. Wer hat von Montagabend bis Dienstagmittag auffällige Beobachtungen im Bereich Königsberger Weg in Geretsried gemacht? Polizeioberkommissar Fabian Bernhardt vom Polizeipräsidium Oberbayern Süd bittet um Hinweise aus der Bevölkerung.
2: Tatsächlich alles, was einem im Nachgang noch zu denken gibt. Also auffällige Fahrzeuge, auffällige Personen, Dinge, die einfach ungewöhnlich sind in dieser Wohnsiedlung, wo man sich Gedanken macht, was war da los, hat da was nicht gestimmt.
1: Hinweise nimmt jede Polizeidienststelle entgegen. Ein Motorradfahrer kracht in Bad Tölz mit einem Bus zusammen und fährt danach einfach weiter. Der Unfall passierte gestern Nachmittag auf der Wachterstraße bei der Mühlfeldkirche. Laut Polizei schnitt ein Motorradfahrer offenbar eine Kurve und prallte gegen den Außenspiegel eines entgegenkommenden Linienbusses. Der Spiegel wurde abgerissen, auch der Helm des Motorradfahrers wurde getroffen. Trotzdem fuhr der Unbekannte weiter. Die Tölzer Polizei sucht Zeugen. Und für 23 Schüler aus Penzberg wurde der Bauernhof zum Klassenzimmer. Die Sechstklässler der Montessori-Mittelschule haben im vergangenen Schuljahr mehrfach den Packelhof in Eurasburg besucht und dabei Landwirtschaft praktisch kennengelernt, so das Amt für Ernährung, Landwirtschaft und Forsten. Das Ganze war Teil eines Modellprojektes, das vom Freistaat finanziert wird.
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3: Das Alpenwelle-Wetter. Rotter-Eger meldet 22 Grad, ein paar Wölkchen am Himmel. Sachsenkamm und Schledorf meldet 21 Grad. Richtig Sonnenschein heute noch, zumindest so frühen Mittag noch. Ab dem Nachmittag, dann ziehen ein paar mehr Wölkchen auf. Die Temperaturen, die klettern vorher noch auf 22 bis 24 Grad. Da kann es auch ein bisschen windig sein zum Teil. Morgen und am Freitag, da bleibt es recht sonnig. Am Samstag, da starten wir erstmal ungemütlicher mit ein paar Schauern und Gewittern. Im Laufe des Tages wird es aber auch recht sonnig. Der Alpenwelle Verkehrsservice um 12.33 Uhr. Servus, liebe Autofahrer. Eine Meldung von der A8 München Richtung Salzburg. Zwischen Weihern und Irschenberg hier staut's und stockt's. Geblitzt wird in Geretsried an der Egerlandstraße in der 20er-Zone. Ein Blitzer steht in Aying am Ortseingang bei der Großen Kreuzung, in Benediktbeuern beim Feuerwehrhaus beidseitig. Dann steht ein Blitzer in der Ortsdurchfahrt Ascholding, wenn ihr von Deutz kommt. Ein Blitzer in Marbach bei der Metzgerei. Ein Blitzer in Königsdorf bei der Tankstelle. Wäre nett, wenn jemand bestätigen könnte, ob der da noch steht. Und Geretsried in der Egerlandstraße, da blitzt der Caddy in beide Richtungen. Alle Staus, alle Blitzer bitte melden unter 08041 799 und 4x4. Gute und sichere Weiterfahrt.
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3: Mit mir, dem Herbert, und ganz großes Highlight für alle Senioren hier bei uns in der Region ist die Seniorenmesse in Wolfratshausen. Die startet am Freitag. Und was dort alles geboten ist und welche Attraktionen es gibt, sprechen wir noch in dieser Stunde. Natürlich haben wir noch den besten Musikmix für die besten Hörer. In dieser Stunde unter anderem haben wir Kenny Logans und Cat Eye mit Gabriella dabei.

Passend zum Sonnenschein hier im Alpenwelle-Land. It's a beautiful day. Am Freitag und Samstag lädt die Stadt Wolfratshausen zur großen Seniorenmesse in die Loisachhalle ein. Mehr als 35 Aussteller informieren rund um Pflege, Gesundheit, Seniorenbetreuung, Reisen und viele weitere Themen. Dazu gibt es in der Stadtbücherei direkt neben der Loisachhalle 13 spannende Vorträge, unter anderem zu Pflege, Ernährung und Erbrecht. Auch einige ganz besondere Aktionen sind geplant, zum Beispiel am Freitag um 17.15 Uhr, da wird der knapp 90-minütige Kinodokumentarfilm Ü100 gezeigt, inklusive Getränken und Kinosnacks. Am Samstag erhalten die ersten 80 Messebesucher ein kostenloses Weißwurstfrühstück und um 14 Uhr gibt es außerdem noch ein ÖPNV-Fahrgasttraining. Ein Mobilitätstraining mit und ohne Rollator oder Rollstuhl für alle, die ein bisschen mobiler werden wollen. An beiden Tagen bietet übrigens die Spatzen Rikscha kostenlose Schnupperfahrten und einen Heimfahrservice ein. Die Seniorenmesse in der Loisachhalle Wolfratshausen, die geht am Freitag von 13 bis 18 Uhr und am Samstag von 10 bis 18 Uhr. Der Eintritt, der ist kostenlos.

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1: Ich bin Fabian Schaffer. Das Bundeskabinett hat eine Einkommensteuerreform auf den Weg gebracht. Profitieren sollen vor allem kleine und mittlere Einkommen und Familien mit Kindern. Die Reform sieht unter anderem einen höheren Grundfreibetrag vor, ab dem überhaupt Einkommensteuer gezahlt werden muss. Erhöht werden sollen das Kindergeld und die Pauschale, mit der man berufsbedingte Ausgaben geltend macht. Russland muss nach dem gescheiterten Angriff mit einer Sprengstoffdrohne auf dem Flughafen Leipzig-Halle mit einem umfassenden neuen Sanktionspaket der EU rechnen. Das sagte die EU-Außenbeauftragte Kallas bei Beratungen der Außenminister in Irland. Philipp Detlefs berichtet.
2: Laut Kallas laufen die Vorbereitungen bereits. Betroffen sein könnten rund 1600 weitere Personen und Unternehmen mit Verbindungen zur russischen Rüstungsindustrie. Weitere könnten dazukommen. Das Sanktionspaket war schon vor dem Drohnenvorfall in Leipzig geplant. Es soll auch Russlands Krieg gegen die Ukraine weiter erschweren.
1: Bei einem ICE in Unterfranken hat sich gestern Abend während der Fahrt bei Tempo 200 eine Waggontür geöffnet. Warum ist noch unklar? Der Lokführer hat den Zug vor einem Tunnel bei Karlstadt gestoppt. Verletzt wurde niemand. Die Bahn schließt eine technische Störung aus. Die Bundespolizei ermittelt. Zum Abschluss der ersten Runde im Fußball-DFB-Pokal muss heute Abend der Titelverteidiger ran. Der FC Bayern ist bei Zweitligist Osnabrück zu Gast. Los geht's um 20.45 Uhr. Gestern ist Dortmund in Runde 2 eingezogen. Mit 5:0 setzte sich der BVB bei Oberligist HEBC Hamburg durch.
3: Das Alpenwelle-Wetter. Fischbachau meldet 21 Grad, in Geissach sind es 20 Grad und in Geretsried 22 Grad. Ein paar Wölkchen da momentan. Ganz viel Sonne heute im Alpenwelle-Land. Ab dem späten Nachmittag, da wird es ein bisschen bewölkter. Die Temperaturen, die klettern vorher noch auf 22 bis 24 Grad. Kann teilweise auch richtig windig sein heute. Morgen und am Freitag, da bleibt es richtig sonnig. Am Samstag, da starten wir erstmal ungemütlich mit ein paar kurzen Schauern und Gewittern. Anschließend wird es aber wieder freundlicher.
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3: Der Alpenwelle Verkehrsservice um 13.03 Uhr. Servus, liebe Autofahrer. A8 München Richtung Salzburg zwischen Weihern und Irschenberg. Hier Stau und stockender Verkehr. Die Blitzer stehen am Ortsausgang Bad Heilbrunn hinterm Supermarkt, ganz fies versteckt im Wald drin, wird momentan aufgebaut, brandneu reingekommen, vielen Dank an den Peter. In Geretsried steht einer an der Egerlandstraße in der 20er-Zone, in Aying steht einer am Ortseingang bei der großen Kreuzung, in Benediktbeuern beim Feuerwehrhaus beidseitig. Ein Blitzer steht in der Ortsdurchfahrt Ascholding, wenn ihr aus Deutz kommt, ein Blitzer in Marbach bei der Metzgerei und ein Blitzeranhänger in Königsdorf bei der Tankstelle. Alle Staus, alle Blitzer bitte melden unter 08041 799 und 4x4. Gute und sichere Weiterfahrt.
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3: Mit mir, dem Herbert. Ins Taxi einsteigen, losfahren und niemand sitzt am Steuer. In München könnte das bald vielleicht Realität werden. Und zwar soll dort der erste fahrerlose Taxidienst der gesamten EU starten. Was sagt ihr zu so selbstfahrenden Fahrzeugen? Habt ihr da Vertrauen? Denkt ihr euch, nee, da bringen wir keine 12 Pferde rein? Schickt uns eine WhatsApp, eine Mitteilung, einfach eine Sprachmitteilung. Oder ihr könnt uns auch einfach einen Text schicken, Text oder Ton, wie ihr wollt, an die 08041 799 und 4x4. Die Nummer könnt ihr euch auch gleich einspeichern. Damit könnt ihr nämlich ganz bequem mit der Alpenwelle schreiben oder uns Voice-Messages spielen. Wir freuen uns auf eure Gedanken, Ideen, denn für euch machen wir Radio.

Das ist einer von diesen Radiosongs, wo jeder die ultimative Performance abliefert beim Autofahren, obwohl wieder niemand den Text hier kennt. 13.11 Uhr, Hammers. Servus, ihr hört die Alpenwelle. Ins Taxi einsteigen, losfahren und niemand sitzt auf dem Fahrersitz. Klingt ganz schön abgefahren, könnte aber bald in München Realität werden. Ende nächsten Jahres will die Firma Waymo, eine Schwesterfirma von Google, in München den ersten fahrerlosen Taxidienst in der EU starten. In den nächsten Wochen soll's sogar schon in die ersten Testfahrten gehen. Das Ganze sieht so aus. Erstmal sitzt noch ein speziell geschulter Fahrer mit am Steuer. Der sitzt dann sozusagen daneben. Die Autos, die fahren durch München und sammeln Daten, damit das System zum Beispiel mit den Verkehrszeichen, Radwegen oder den komplizierten Kreuzungen überhaupt klarkommt. Ende 2027 sollen dann die ersten Fahrgäste tatsächlich ohne Fahrer mitgenommen werden. Was sagt ihr denn zu so einem selbstfahrenden Fahrzeug? Schickt uns eine WhatsApp, Mitteilung als Text oder Ton, so wie ihr wollt, an die 08041 799 und 4x4. Die Nummer könnt ihr euch übrigens auch gleich einspeichern. Damit könnt ihr nämlich ganz bequem mit der Alpenwelle schreiben. Wir freuen uns auf eure Gedanken und Ideen und wir sind ganz schön gespannt, was ihr davon haltet. Yeah.

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1: Mit Alexander Blumtritt. Im Landkreis Bad Tölz-Wolfratshausen haben gestern 291 Jugendliche eine Ausbildung in einem IHK-Beruf begonnen. Das sind 7,4% mehr als im Vorjahr. Gleichzeitig sind im Landkreis noch 228 IHK-Lehrstellen offen. Das Problem? Viele Betriebe finden nicht genügend geeignete Bewerber. Besonders bei Belastbarkeit, Disziplin und Einsatzbereitschaft sehen Unternehmen Nachholbedarf. Gute Chancen gibt es unter anderem mit Teamfähigkeit, Englisch und digitalen Kenntnissen. Viele Unternehmen stellen auch im September und Oktober noch ein. Bei einem Herzstillstand zählt jede Sekunde. Deshalb will die Bergwacht Wolfratshausen ihr Reanimationstraining verbessern. Denn Wiederbelebungen finden im Einsatz oft unter schwierigen Bedingungen statt. Dafür soll eine neue Übungspuppe für rund 5.000 Euro angeschafft werden. Gemeinsam mit der Raiffeisenbank Isar-Loisachtal läuft dazu ein Crowdfunding. Mehr Infos auf bergwacht-wolfratshausen.de. Und Lenggries bleibt staatlich anerkannter Luftkurort. Das bayerische Innenministerium hat das Prädikat nach einer erneuten Prüfung bestätigt, so die Gemeinde. Lenggries trägt diesen Titel schon seit über 70 Jahren. Für die Anerkennung müssen unter anderem Luftqualität, Klima und hygienische Bedingungen überprüft werden. Auch ein geeignetes Angebot für Erholung und Bewegung ist vorgeschrieben. Lenggries punktet hier unter anderem mit einem Wanderwegenetz und Nordic Walking Strecken.
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2: Das Alpenwelle-Wetter. Tegernsee meldet 22 Grad. Da ist schon ein bisschen bewölkter. Jetzt auch in Waakirchen mit 21 Grad und hier bei uns in Tölz ebenfalls 21 Grad. Hoch Thomas bringt uns weiterhin warme und meist trockene Luft. Heute wechseln sich so Sonne und Wolken ein bisschen ab, vor allem ab der zweiten Tageshälfte. Jetzt die Temperaturen, die klettern noch auf 22 bis 24 Grad. Außerdem kann es in manchen Lagen noch ein bisschen windig sein. Morgen ganz viel Sonne, die Temperaturen, die verändern sich kaum. Am Freitag sind sogar bis zu 30 Grad drin, bevor es am Wochenende vorübergehend ein bisschen kühler wird. Der Alpenwelle Verkehrsservice um 13.33 Uhr. Servus, liebe Autofahrer. Ein Blitzer, ein schwarzer Caddy, der steht beim Müller in Miesbach in der 30er-Zone. Bitte Vorsicht. In Holzkirchen in Oberleindern wird beidseitig geblitzt. Auch hier bitte Vorsicht, sind gerade neu reingekommen. Dann haben wir einen Blitzerortseingang Bad Heilbrunn hinterm Supermarkt, ganz fies versteckt im Wald. Vielen Dank an den Peter. Dann Blitzer in Geretsried an der Egerlandstraße in der 20er-Zone. In Eigen steht einer am Ortseingang bei der großen Kreuzung in Benediktbeuern beim Feuerwehrhaus. Beidseitig. Ein Blitzer in Marbach bei der Metzgerei und ein Blitzeranhänger in Wolfratshausen noch. Und zwar am Ortseingang, wenn ihr vom Eurasburg kommt. Alle Staus, alle Blitzer bitte melden unter 08041 799 und 4x4. Gute und sichere Weiterfahrt.
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2: Mit mir, dem Herbert, wir sprechen in dieser Stunde über selbstfahrende Autos. Das sind diese Autos, Taxis, wo man einfach einsteigt und dann gibt man das Ding per Navi ein oder per zum Beispiel per App, per seinem eigenen Handy und dann fährt euch das dahin. Was haltet ihr davon? Wir haben uns da ein paar Meinungen geholt. Unsere erste Meinung kommt hier vom Tegernsee. Ich bin selbst Taxifahrer und die Leute, die einsteigen, sind viele dabei, die reden möchten. Ich kann Geschichten erzählen und als Fahrer nimmt man auch an vielen Schicksalen teil. Also ist das komplett überflüssig. Ich hätte kein Vertrauen in diese Technik. Was haltet ihr davon? Schickt uns eine Text- oder Sprachnachricht an die 08041 799 und 4x4.

So muss Rock'n'Roll klingen, eine richtige Hymne fast schon. Bryan Adams mit One Night Love Affair hier um 13.41 Uhr. Wir sprechen in dieser Stunde über selbstfahrende Autos. Das sind diese Autos, wo ihr quasi einsteigt und dann fährt euch das ganz automatisch KI-betrieben quasi an euer Ziel. Jetzt ist die große Diskussion in München, ja, also quasi fast schon um die Ecke, gar nicht so weit von hier. Da soll der erste selbstfahrende Taxibetrieb der gesamten Europäischen Union aufgemacht werden. Das ist auf jeden Fall schon eine Hausnummer. Momentan fahren die Fahrzeuge schon durch München durch, da sitzt aber noch ein Fahrer daneben und guckt, ob alles okay ist. Wir haben uns deshalb gefragt, was haltet ihr denn von diesen selbstfahrenden Autos? Seid ihr da ein Fan von oder denkt ihr euch, nee, das geht überhaupt nicht? Der Flo hat uns geschrieben aus Bad Tölz, ich bin eher gegen selbstfahrende Autos. Natürlich klingt es praktisch, wenn das Auto alles alleine macht, aber ich glaube, dass man sich dadurch zu sehr auf die Technik verlässt. Und wir haben noch eine WhatsApp bekommen von der Laura aus Miesbach. Ich persönlich halte nicht so viel von selbstfahrenden Autos. Außerdem hätte ich ein ungutes Gefühl dabei, die Kontrolle komplett einer Software zu überlassen. Für mich gehört das eigene Fahren einfach zum Autofahren dazu. Also wir sehen, die Meinungen gehen ja auf jeden Fall Richtung Contra eher. Wenn ihr Ideen für uns habt, ihr euch an Diskussionen beteiligen wollt, einen Blitzer melden wollt, einen Unfall melden wollt oder uns einfach mitteilen wollt, was ihr in dem Lied so toll findet, dann habt ihr jetzt hier die Nummer gegen Kummer. Das ist die 08041 799 und 4x4. Am besten gleich einspeichern. Da reicht ihr immer die Alpenwelle und könnt mit uns diskutieren. Bis zu den Nachrichten um Punkt habe ich hier noch den absoluten Superklassiker Katy Perry Band Aids für alle, die moderne Popmusik missen, die noch ein älteres Gerüst hat.

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1: Ich bin Joshua Heise. Das Bundeskabinett hat einen Gesetzentwurf von Familienministerin Prien beschlossen. Demnach sollen bei allen Kindern spätestens mit 4 Jahren Sprach- und Entwicklungsstände erfasst werden, um sie gezielt zu fördern und den Übergang in die Grundschule zu erleichtern. Außerdem wurde die Einkommenssteuerreform auf den Weg gebracht. Sie soll vor allem Familien mit Kindern entlasten, sowie Menschen mit kleinen und mittleren Einkommen. Nach den Angriffen auf Umspannwerke ermittelt die Polizei wegen Terrorverdachts. Gestern waren mehrere raketenähnliche Gegenstände an einem Umspannwerk in Brandenburg entdeckt worden. Ihr wahrscheinlicher Zweck: Kurzschlüsse verursachen. Heute haben Unbekannte in Nordrhein-Westfalen mehrere Kraftwerksblöcke lahmgelegt. Dazu NRW-Innenminister Reul.
2: Ein Umspannwerk ist kein Schuppen und mit ein paar Kabeln drin. Ein Umspannwerk ist ein Nervenzentrum für unseren Alltag. Wer da rangeht, greift nicht irgendein Blechdach an, der greift unser Land an.
1: Hier wird wegen verfassungsfeindlicher Sabotage ermittelt. Am Augsburger Hauptbahnhof läuft der Zugverkehr wieder. Laut Polizei war in der Bahnhofstraße gegen 3.15 Uhr ein Gegenstand explodiert. Die Bild spricht von einer Handgranate. 2 Passanten wurden leicht verletzt. Später gab es erneut Sprengstoffalarm. Hier konnte die Polizei Entwarnung geben. Es kam zu Einschränkungen im Nah-, Fern- und Straßenverkehr, weil der Bahnhof zwischenzeitlich gesperrt wurde. In Neu-Ulm muss morgen eine Weltkriegsbombe entschärft werden. Der 126 Kilogramm schwere Blindgänger ist bei Sondierungsarbeiten im Pfuhler Ried gefunden worden. Ab 10 Uhr wird ein 500 Meter Bereich evakuiert. Die Entschärfung soll gegen 14 Uhr beginnen. Die Bundesstraße 10 und die Bahnstrecke Ulm-Augsburg sind laut Stadt nicht betroffen.
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1: Von Nordwesten her ziehen einige Wolkenfelder durch. Die Sonne scheint mal kräftiger, mal nur milchig matt. Die Höchstwerte 21 bis 26 Grad. Morgen schaut es ähnlich aus. Am Freitag wird es dann sonnig und wärmer. Am Samstag verlagern sich ein paar Schauer und einzelne Gewitter zu den Alpen. Anschließend setzt sich am Wochenende die Sonne durch.
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5: 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Der Verkehr im Alpenwelle-Land läuft. 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
1: Mit Alexander Blumtritt. In Geretsried hat es offenbar einen Doppelmord gegeben. Eine Frau und ihr erwachsener Sohn wurden gestern tot in einer Wohnung gefunden. Die Polizei kam nach einem Hinweis aus der Nachbarschaft zu dem Wohnhaus. Polizeioberkommissar Fabian Bernhard vom Polizeipräsidium Oberbayern Süd bittet um Hinweise aus der Bevölkerung. Wer hat von Montagabend bis Dienstagmittag auffällige Beobachtungen im Bereich Königsberger Weg in Geretsried gemacht?
2: Tatsächlich alles, was einem im Nachgang noch zu denken gibt. Also auffällige Fahrzeuge, auffällige Personen, Dinge, die einfach ungewöhnlich sind in dieser Wohnsiedlung, wo man sich Gedanken macht, was war da los, hat da was nicht gestimmt.
1: Hinweise nimmt jede Polizeidienststelle entgegen. Für mehr als 132.000 Kinder in Bayern beginnt am 15. September die Schule. Die Kreisverkehrswacht Bad Tölz-Wolfratshausen bittet Eltern, den Schulweg schon vor dem ersten Schultag gemeinsam mit den Kindern zu üben. Dabei geht es auch darum, mögliche Gefahrenstellen und das richtige Verhalten im Verkehr zu besprechen. Eine Gefahr sieht die Kreisverkehrswacht auch durch Elterntaxis, die direkt vor Schulen halten und andere Kinder behindern können. Sie empfiehlt, Kinder möglichst zu Fuß gehen zu lassen. Urlaub auf dem Bauernhof ist in Bayern ein wichtiges Zusatzgeschäft. Rund 4.000 Höfe bieten Ferienwohnungen oder Gästezimmer an, mit mehr als 10 Millionen Übernachtungen jährlich. Auf dem Hof des Landtagsabgeordneten Martin Rosenberger in Miesbach sprach er mit Vertreterinnen des Blauen Gockel über die Chancen des Angebots. Die Stärke liege vor allem im authentischen Erlebnis. Gäste lernen Landwirtschaft kennen und geben ihr Geld in der Region aus. Rosenberger fordert weniger Bürokratie und verlässliche Förderbedingungen, damit mehr Bauern in den Tourismus einsteigen können.
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4: Von Nordwesten her ziehen einige Wolkenfelder durch. Die Sonne scheint mal kräftiger, mal nur milchig matt. Die Höchstwerte 21 bis 26 Grad. Morgen schaut es ähnlich aus. Am Freitag wird es dann sonnig und wärmer. Am Samstag verlagern sich ein paar Schauer und einzelne Gewitter zu den Alpen. Anschließend setzt sich am Wochenende die Sonne durch.
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1: Ich bin Joshua Heise. Knapp einen Monat nach dem Drohnenanschlag auf den Flughafen Leipzig-Halle haben Ermittler zwei Tatverdächtige

0: Tatverdächtige identifiziert. Nach Informationen von SZ, NDR und WDR handelt es sich um einen gebürtigen Russen mit lettischem Pass und einen Mann aus Belarus mit russischem Pass. Schon gestern hatte die Bundesregierung offiziell Russland für den Vorfall verantwortlich gemacht. Das Thema Drohnenabwehr ist heute auch Thema beim Treffen der EU-Außenminister. Elektrogeräte werden nach Zahlen des Marktforschungsunternehmens NIQ dieses Jahr wohl teurer und weniger. Grund: wegen des KI-Booms werden Produktionskapazitäten für Chips in den Ausbau von Rechenzentren verlagert. Moderne Prozessoren und schnelle Speichermodule für Smartphones oder Laptops werden so zur Mangelware. Thomas Thunfeld berichtet.
1: Modelle zum Beispiel mit größeren Speicherkapazitäten und mehr Rechenleistung als üblich werden seltener angeboten und teurer. Auch günstigere Einstiegsmodelle würden weniger angeboten, so die Marktforscher. Das gilt übrigens nicht nur für Smartphones und Laptops, sondern auch für PCs und Spielekonsolen.
0: Infolge der Angriffe auf zwei Umspannwerke laufen die Ermittlungen. In Brandenburg hatten Unbekannte gestern mehr als 12 raketenähnliche Geschosse abgefeuert. Allerdings traf nur eins sein Ziel, was laut Brandenburgs Innenminister Redmann verdammtes Glück war. Wenig später legten Unbekannte in Nordrhein-Westfalen Kabel über die Oberleitung eines weiteren Umspannwerks. Bekennerschreiben gibt es bislang nicht. Das darf eigentlich nicht passieren. Gestern Abend ist in einem ICE bei voller Fahrt eine Tür geöffnet worden, offenbar durch einen Menschen. Nachdem die Bahn einen technischen Defekt bereits ausgeschlossen hat, sucht die Bundespolizei nach dem Täter. Dazu wurden die Identitäten der rund 120 Gäste aufgenommen. Verletzt wurde bei dem Vorfall niemand, es kam aber zu erheblichen Verspätungen.
2: 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Momentan strahlender Sonnenschein hier bei uns in der Region. Eurasburg meldet 23 Grad, Fischbachau 22 Grad und in Geisach ebenfalls 22 Grad. Der Sommer, der dreht heute nochmal richtig auf und die Sonne, die hat dabei ordentlich freie Bahn. Hier bei uns im Tölzer und Miesbacher Land sorgt Hoch Thomas für warme und meist trockene Luft bei Werten von 22 bis 24 Grad. Am Abend und in der Nacht ist es dann wechselnd bewölkt. Kann mal hier und da einen ganz kurzen Schauer geben. Die Werte gehen zurück auf 10 bis 13 Grad. Morgen bleibt es recht sonnig und auch am Freitag zeigt sich die Sonne sehr häufig. An den Werten ändert sich kaum was. Ab Freitag wird es dann richtig heiß, Werte bis zu 30 Grad.
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2: Die Alpenwelle Verkehrsservice um 15.03 Uhr. Servus, liebe Autofahrer. Sieht eigentlich ganz gut aus bei uns. Rollt soweit, aber rollt nicht zu schnell. Geblitzt wird nämlich aus dem schwarzen Caddy raus in Miesbach in Höhe vom Müllermarkt in der 30er-Zone in Holzkirchen. Da wird momentan auch beidseitig geblitzt, und zwar Höhe Oberleindern. Dann haben wir einen Blitzer in Penzberg. Makronhöhe Kurfürst-Max-Siedlung. Vielen Dank an den Andi. Ein Blitz am Ortsausgang Bad Heilbrunn hinterm Supermarkt. Der ist ganz schön fies versteckt. Vielen Dank an den Peter. Ein Blitz an Geretsried an der Egerlandstraße in der 20er-Zone. Und einer steht noch am Feuerwehrhaus in Benediktbeuern beidseitig. Alle Staus, alle Blitzer bitte melden unter 08041 799 und 4x die 4. Gute und sichere Weiterfahrt.
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0: Da kommt richtig Sommerfeeling auf. Oshina hier mit Endless Summer. Der TV Miesbach, der gehört zu den traditionsreichsten Eishockeyvereinen Bayerns. Der Verein wurde 1928 gegründet und war über Jahrzehnte in höheren Spielklassen unterwegs. 1973 gelang der Aufstieg in die zweite Bundesliga. Heute spielt die erste Mannschaft in der Bayernliga. Und der Verein, der setzt dabei nicht nur auf Erfahrung, sondern auch auf Spieler aus der Region und ganz dolle auf den eigenen Nachwuchs. Simon Rentl, der macht die Öffentlichkeitsarbeit beim TV Miesbach.
1: Ja, ist ganz interessant. Ich war vorher bei den Tölzer Löwen. Das war eine beziehungsweise zwischenzeitlich sogar zwei Ligen drüber. Und bin dann in die Bayernliga zum TV gekommen und habe sofort gemerkt, es ist einfach nochmal deutlich familiärer. In Tölz sagt man eigentlich schon immer, es ist familiär, das stimmt auch. Aber beim TV kennt wirklich jeder jeden und das auch schon seit Jahrzehnten. Und der Papa hat da schon gearbeitet und der Opa auch. Deswegen ist es einfach so Familienhistorie. Du wirst da reingeboren und dann gehörst du dahin.
0: Geboren zum Eishockeyspielen quasi. Übrigens, der TV und die Tölzer Löwen, die arbeiten als Kooperationspartner zusammen und entsprechend interessant dürfte dann auch sein, wie sich die Miesbacher gegen den Oberligisten auch präsentieren werden.
1: Also gegen Tölz ist schon immer ein Prestigeduell für den TV. Wir haben jetzt die letzten Jahre meistens in der Vorbereitung gegeneinander gespielt und konnten da auch überraschen. Teilweise konnten die Löwen auch zweimal daheim schlagen. Das fuchst sie auch. Das weiß ich vom Axel, vom Trainer der Löwen. Das mag er mit Sicherheit nicht am Freitag, dass das nochmal so passiert. Aber an sich die Kooperation mit Tölz, die wir jetzt nächstes Jahr haben, ist Gold wert für uns, weil die jungen Spieler von den Tölzer Löwen, die vielleicht dann in der Oberliga nicht so viel Eiszeit bekommen würden, also nicht so viele Minuten pro Spiel spielen dürfen, bekommen bei uns dann eben sehr viel und können sich weiterentwickeln.
0: Der TV Miesbach, der verfügt nämlich über ganz viele Nachwuchsmannschaften und hat in seiner Geschichte immer wieder Spieler vorgebracht, die später höherklassig aktiv waren. Und der Verein fühlt sich auch sehr gut vorbereitet für die nächsten Spiele. Konkurrenz belebt das Geschäft.
1: Die anderen Vereine haben auch nicht geschlafen und deswegen wird es gerade an der Spitze, glaube ich, sehr eng. Da haben wir jetzt aber auch mit Klostersee und wahrscheinlich auch mit Geretsried beim Alpenwelle Cup schon zwei, die man auch auf dem Zettel haben muss nächstes Jahr. Und wir versuchen uns einfach bestmöglich zu präsentieren und im besten Fall in die Top 6 zu kommen.
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1: Mit Alexander Blumtritt. In Geretsried hat es offenbar einen Doppelmord gegeben. Eine Frau und ihr erwachsener Sohn wurden gestern tot in einer Wohnung gefunden. Die Polizei kam nach einem Hinweis aus der Nachbarschaft zu dem Wohnhaus. Polizeioberkommissar Fabian Bernhard vom Polizeipräsidium Oberbayern Süd bittet um Hinweise aus der Bevölkerung. Wer hat von Montagabend bis Dienstagmittag auffällige Beobachtungen im Bereich Königsberger Weg in Geretsried gemacht?
2: Tatsächlich alles, was einem im Nachgang noch zu denken gibt. Also auffällige Fahrzeuge, auffällige Personen, Dinge, die einfach ungewöhnlich sind in dieser Wohnsiedlung, wo man sich Gedanken macht, was war da los, hat da was nicht gestimmt.
1: Hinweise nimmt jede Polizeidienststelle entgegen. In Bad Tölz geht es auf mehreren Baustellen weiter. In der Stefanie-von-Strechine-Straße startet in diesen Tagen der Fernwärmeausbau. Dort wird die Straße für rund 6 Wochen abschnittsweise halbseitig gesperrt. Auch in der Lengrieser-Straße geht's in die nächste Bauphase. Ab Mitte September wird dort die Verkehrsführung angepasst. Und auch rund um die Trafostation am Krottenbach dauern die Arbeiten noch an. Der betroffene Straßenabschnitt bleibt voraussichtlich bis Mitte oder Ende September gesperrt. Das teilten die Stadtwerke mit. Lengries atmet weiter ganz offiziell durch. Der Ort bleibt staatlich anerkannter Luftkurort. Das bayerische Innenministerium hat das Prädikat nach einer erneuten Prüfung bestätigt, so die Gemeinde. Lengries trägt diesen Titel schon seit mehr als 70 Jahren. Für die Anerkennung müssen unter anderem Luftqualität, Klima und hygienische Bedingungen überprüft werden. Auch ein geeignetes Angebot für Erholung und Bewegung ist vorgeschrieben. Lengries kann hier mit einem Wanderwegenetz und verschiedenen Nordic Walking Streckenpunkten. Laut Gemeinde profitieren davon nicht nur Urlauber, sondern auch die Einheimischen.
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3: Das Alpenwelle-Wetter. Bichl meldet leicht bewölkt 24 Grad. Dietramszell sind es 23 Grad und bei euch in Eurosburg 24 Grad. Ganz viel Sonne heute im Gepäck. Wolken am Horizont und am Freitag, da knacken wir sogar die 30 Grad-Marke. Das Wetter, das hat so einiges vor. Immer wieder Sonnenschein heute bei 22 bis 24 Grad. Dazu kann es windig werden oder auch mal ein bisschen bewölkter. Am Abend und in der Nacht Tiefstwerte dann von 10 bis 13 Grad. Am Donnerstag und am Freitag, da bleibt es überwiegend sonnig weiterhin. Am Freitag wird es auch richtig heiß. Die Temperaturen, die steigen dann auf bis zu 30 Grad. Wahnsinn. Die Alpenwelle Verkehrsservice um 15.33 Uhr. Servus, liebe Autofahrer. Sieht ganz gut aus soweit, aber ein wahres Blitzer-Sinfonie-Orchester, kann man schon sagen. Blitzer, schwarzer Caddy bei Müller in Miesbach in der 30er-Zone. Dann steht einer in Höhenrhein in der 30er-Zone gegenüber vom Autohaus. Ein Blitzer in Penzberg, Max Kron, Höhe, Kurfürst-Max-Siedlung, vielen Dank an den Andi. Ein Blitzer am Ortsausgang Bad Heilbrunn hinterm Supermarkt, ganz fies versteckt. Ein Blitzer in Geretsried an der Egerlandstraße in der 20er-Zone. Blitzer-Anhänger in Königsdorf bei der Tankstelle Bad Tölz in der Schützenstraße steht einer Höhe Reutbergstüberl und ein Stückchen weiter auch noch. In Tölz am Friedhof wird auch geblitzt. Wäre nett, wenn mir jemand bestätigen könnte. Und St. Querin in der 30er-Zone Höhe Baustelle. Danke an den Schorsch. Dann haben wir noch einen in Wolfratshausen am Krankenhaus in der 30er-Zone und einen Blitzanhänger in Wolfratshausen und zwar äußere Beuerberger Straße stadteinwärts. Alle Staus, alle Blitzer bitte melden unter 08041 799 und 4x4. Gute und sichere Weiterfahrt.
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1: Ich bin Joshua Heise. Wer war für den vereitelten Drohnenanschlag auf den Flughafen Leipzig-Halle verantwortlich? Medienberichten zufolge haben Ermittler jetzt zwei Männer aus Belarus und Lettland identifiziert. Beide besitzen auch einen russischen Pass. Die Bundesregierung hatte gestern offiziell Russland beschuldigt, für den Vorfall verantwortlich gewesen zu sein. Die Europäische Union hat als Konsequenz neue Sanktionen angekündigt. Das Bundeskabinett hat eine Einkommenssteuerreform auf den Weg gebracht, mit der vor allem Familien und Menschen mit kleinen und mittleren Einkommen entlastet werden sollen. Und ein neues Kita-Gesetz sieht unter anderem Sprachtests für alle Vierjährigen vor. Zoe Tassovali berichtet.
2: Losgehen soll die Steuerreform Anfang kommenden Jahres. Die volle Entlastung kommt aber später. Ab 2028 sollen viele Familien jedes Jahr insgesamt 10 Milliarden Euro weniger zahlen. Dafür soll die Reichensteuer bei sehr hohen Einkommen früher greifen. Bei den Kitas schaut der Bund besonders auf Einrichtungen in schwierigeren

0: Gegenden. Sie sollen mehr Personal bekommen.
1: Das UN-Umweltprogramm hält die 1,5-Grad-Grenze für kaum noch einzuhalten. Laut einem neuen Bericht steuert die Welt auf etwa 2,6 Grad Erwärmung zu. UN-Generalsekretär Guterres sieht die Hitze, Waldbrände und Überschwemmungen in diesem Sommer als Warnzeichen. Die Direktorin des Umweltprogramms Andersen fordert unter anderem einen schnelleren Ausstieg aus fossilen Energien. Die Anbaufläche für Sommergerste in Bayern ist in diesem Jahr auf einen historischen Tiefstand gesunken, auf etwas über 73.000 Hektar nach über 85.000 Hektar im Vorjahr. Das teilte die Landesanstalt für Landwirtschaft mit. Als Grund nennt der Bayerische Bauernverband vor allem zu niedrige Erzeugerpreise. Wegen der Trockenheit ist zudem die Erntemenge um fast 23% eingebrochen.
2: Das Alpenwelle-Wetter. Dietramszell meldet leicht bewölkt 23 Grad. In Eurasburg sind es 24 Grad. Und Fischbergau auch ein paar kleine Wölkchen am Himmel bei 22 Grad. 30 Grad im September. Ganz genau richtig gehört. Der Sommer, der ist noch nicht bereit, das Feld zu räumen. Heute erstmal 22 bis 24 Grad. Ein Mix aus Sonne und Wolkenfeldern immer wieder. Heute Nacht dann 10 bis 13 Grad. Der Donnerstag, der wird auch recht sonnig bei ähnlichen Temperaturen. Und zum Start ins Wochenende, der Freitag, der wird auf jeden Fall phänomenal bei Werten bis zu 30 Grad.
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2: Der Alpenwelle Verkehrsservice um 16.02 Uhr. Servus, liebe Autofahrer. In Miesbach momentan Stau und stockender Verkehr auf der B472 und zwar zwischen Münchner Straße und Miesbach. Geblitzt wird an einigen Stellen, bitte passt auf jeden Fall. Geblitzt wird zum Beispiel in Miesbach aus dem schwarzen Caddy raus bei Müller in der 30er-Zone. Dann steht ein Blitzer in Penzberg, Max Kron, Höhe Kurfürst, Max-Siedlung. Vielen Dank an den Andi. Ein Blitzer steht am Ortsausgang von Bad Heilbrunn. Hinterm Supermarkt ist richtig fies versteckt, der Blitzerino. Dann Blitzer in Geretsried an der Egerlandstraße. Dann Blitzer in Königsdorf bei der Tankstelle. Einer steht in Wolfratshausen am Krankenhaus in der 30er-Zone, aber da fahren wir bitte alle sowieso langsamer. Dann Bad Tölz Schützenstraße, Höhe Reutberg-Stüberl. Noch einer in Tölz, ein Blitzer-Anhänger, der steht ein Stückchen weiter am Friedhof. Und in St. Quirin, last but not least, steht auch noch einer in der 30er-Zone, Höhe Baustelle. Vielen Dank an den Schorsch. Alle Staus, alle Blitzer bitte melden unter 08041 799 und 4x4. Gute und sichere Weiterfahrt.
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2: Mit Herbert Wieting. Nach dem gewaltsamen Tod einer Frau und ihres Sohnes in Geretsried sitzt ein 19-Jähriger in Untersuchungshaft. Die beiden Opfer, eine 73-Jährige und ihr 53-jähriger Sohn, waren am Dienstag in einer Wohnung im Königsberger Weg gefunden worden. Laut Polizei weisen die Leichen auf massive Gewalteinwirkung hin. Noch am selben Tag geriet der 19-jährige Sohn bzw. Enkel der Getöteten unter dringenden Tatverdacht. Ein Ermittlungsrichter erließ auf Antrag der Staatsanwaltschaft Haftbefehl wegen des Verdachtes Totschlags. Warum die Tat passiert sein könnte, ist laut Polizei noch unklar. Die Polizei warnt aktuell vor betrügerischen Anrufen in der Region. Vor allem ältere Menschen könnten dabei mit erfundenen Schockgeschichten unter Druck gesetzt werden. Die Anrufer geben sich laut Polizei zum Beispiel als falsche Polizisten, Amtsträger oder Verwandte aus und versuchen so an Geld oder Wertsachen zu kommen. Deshalb gilt, am Telefon bitte niemals verraten, wie viel Bargeld oder Schmuck jemand zu Hause hat. Im Zweifel sofort auflegen. Und wir blicken in den Landkreis Starnberg. Eine defekte Batterie hat in Gilching einen Container für Altbatterien in Brand gesetzt. Der Schaden liegt bei rund 25.000 Euro. Das Feuer wurde auf dem Gelände einer Firma an der Zeppelinstraße entdeckt. Die Flammen und die starke Hitze beschädigten auch Teile des angrenzenden Gebäudes. Zwei Polizeibeamte erlitten dabei leichte Rauchgasvergiftungen. Die Kriminalpolizei Fürstenfeldbruck hat den Brand untersucht und geht derzeit von einem technischen Defekt als Ursache aus.
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2: Das Alpenwelle-Wetter. Hoch Thomas bringt warme und meist trockene Luft heute ins Alpenwelle-Land. Von Icking und Sauerlach ziehen ein paar Wolkenfelder durch. Ansonsten viel, viel Sonnenschein immer. Richtig kräftig, zum Teil etwas milchig. Die Temperaturen, die steigen noch auf 22 bis 24 Grad maximal. Dazu zum Teil auch windig. Am Donnerstag, da bleibt es ebenfalls recht sonnig bei ähnlichen Temperaturen wie heute. Am Freitag, da wird es dann richtig sommerlich. Mal bis zu 30 Grad sind möglich. Der Alpenwelle Verkehrsservice sieht ganz gut aus bei uns, rollt soweit. Aber die Blitzer stehen. Blitzer Ortsausgang Bad Heilbrunn hinterm Supermarkt, ganz fies versteckt im Wald. Dann einer in Miesbach aus dem schwarzen Caddy raus beim Müller. Ein Blitzer in Geretsried an der Egerlandstraße. Ein Blitzer-Anhänger in Königsdorf bei der Tankstelle. Ein Blitzer in Wolfratshausen am Krankenhaus in der 30er-Zone. In Bad Tölz in der Schützenstraße. Höhe-Reutberg-Stüber steht noch einer. Und ein Stückchen weiter noch am Friedhof, da steht ein Blitzer-Anhänger. In St. Querin in der 30er-Zone, Höhe-Baustelle, vielen Dank an den Schorsch. Und ein Blitzer-Anhänger noch in Penzberg, ganz neu reingekommen, Richtung A95, kurz hinter dem Möbelhaus. Vielen Dank an die Tanja. Alle Staus, alle Blitzer bitte melden unter 08041 799 und 4x4. Gute und sichere Weiterfahrt.
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1: Ich bin Joshua Heise. Nach der Sabotage an einem Umspannwerk bei Köln haben Ermittler 6 Abschussvorrichtungen in einem Maisfeld gefunden. Damit sollten offenbar Drähte über die Stromleitungen geschossen und Kurzschlüsse ausgelöst werden. Die Polizei hofft jetzt unter anderem auf DNA-Spuren der Täter. Zoe Tassovali berichtet.
2: Einen konkreten Verdächtigen gibt es bisher nicht. Dafür sehen die Ermittler Parallelen zum Sabotagefall in Brandenburg. An beiden Orten wurden offenbar pyrotechnische Gegenstände eingesetzt. Die Staatsanwaltschaft macht klar, wie ernst der Fall ist. Mehrere Kraftwerksblöcke mussten vom Netz. Dadurch war aus ihrer Sicht die lebenswichtige Versorgung der Bevölkerung bedroht.
1: Das Bundeskabinett hat die Einkommenssteuerreform beschlossen, allerdings ohne den federführenden Finanzminister Klingbeil, der wegen einer Technikpanne am Regierungsflieger in den USA gestrandet war. Was ändert sich jetzt also? Ab nächstem Jahr steigt der Freibetrag und der Spitzensteuersatz greift später. Ab 2028 sollen vor allem Familien mit Kindern sowie kleine und mittlere Einkommen um bis zu 10 Milliarden Euro entlastet werden. In den Ermittlungen zum vereitelten Drohnenanschlag auf den Flughafen Leipzig-Halle haben die Behörden 2 Verdächtige ausgemacht. Laut übereinstimmenden Medienberichten handelt es sich um 2 Männer aus Lettland und Belarus mit russischen

0: Im Pass. Die Bundesregierung hatte gestern offiziell Russland für den Anschlagsversuch verantwortlich gemacht. Die EU hat sich dem Vorwurf angeschlossen und neue Sanktionen angekündigt. Gestern Abend ist in einem ICE in Unterfranken bei voller Fahrt eine Tür geöffnet worden, offenbar durch einen Menschen. Nachdem die Bahn einen technischen Defekt bereits ausgeschlossen hat, sucht die Bundespolizei nach dem Täter. Dazu wurden die Identitäten der rund 120 Gäste aufgenommen. Verletzt wurde bei dem Vorfall niemand, es kam aber zu erheblichen Verspätungen.
1: Das Alpenwelle-Wetter. Ischenberg meldet 23 Grad leicht bewölkt. In Kochel sind es 22 Grad leicht bewölkt. Und Königsdorfs 24 Grad. Da lupft gerade die Sonne auch durch. Wenn der September so weitermacht, dann brauchen wir bald wieder Sonnencreme statt Regenschirm. Heute gibt's im Tölzer und Miesbacher Land richtig viel Sommerboost sozusagen nochmal. Hoch Thomas bringt warme und meist trockene Luft. Von Icking bis Sauerlach ziehen zwar ein paar hohe Wolkenfelder durch, trotzdem scheint die Sonne immer wieder durch. Zum Teil auch richtig kräftig. Bei Temperaturen von 22 bis 24 Grad maximal kann es teilweise auch windig werden. Morgen, da wird's auch richtig schön, eigentlich fast so ähnlich wie heute bei ähnlichen Temperaturen. Am Freitag, haltet euch fest, da startet der Sommer komplett durch, zurück. Und Temperaturen bis zu 30 Grad sind dann möglich.
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1: Die Alpenwelle Verkehrsservice um 17.03 Uhr. Servus, liebe Autofahrer, sieht ganz gut aus, rollt soweit im Alpenwelle-Land. Aber rollt bitte nicht zu schnell, geblitzt wird am Ortsausgang Bad Heilbrunn hinterm Supermarkt, ganz fies versteckt im Wald. Blitzer steht mit dem Anhänger in Königsdorf bei der Tankstelle, im Blitzer in Wolfratshausen am Krankenhaus in der 30er-Zone. Einer steht in Bad Tölz in der Schützenstraße und zwar Höhe vom Reutbergstüber, ein Stückchen weiter in Tölz, auch am Friedhofsberg, ein Blitzeranhänger. Dann in St. Quirin in der 30er-Zone Höhe Baustelle, einer noch und last but not least in Penzberg Richtung A95, kurz hinter dem Möbelhaus. Da steht auch noch einer. Alle Staus, alle Blitzer bitte melden unter 08041 799 und 4x4. Danke und gute und sichere Weiterfahrt.
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1: Mit Herbert Wieting. Nach dem gewaltsamen Tod einer Frau und ihres Sohnes in Geretsried sitzt ein 19-Jähriger in Untersuchungshaft. Die beiden Opfer, eine 73-Jährige und ihr 53-jähriger Sohn, waren am Dienstag in einer Wohnung im Königsberger Weg gefunden worden. Laut Polizei weisen die Leichen auf massive Gewalteinwirkung hin. Noch am selben Tag geriet der 19-jährige Sohn bzw. Enkel der Getöteten unter dringenden Tatverdacht. Ein Ermittlungsrichter erließ Haftbefehl wegen des Verdachts des Totschlags. Warum die Tat passiert sein könnte, ist laut Polizei noch unklar. Ein Geisterfahrer hat am Vormittag auf der B11 bei Geretsried für gefährliche Situationen und einen Unfall gesorgt. Ein 74-jähriger Geretsrieder war gegen 9 Uhr in Richtung Wolfratshausen unterwegs, wendete bei Buchberg aber plötzlich und fuhr auf der falschen Seite zurück. Mehrere Autofahrer mussten ausweichen, dabei krachten ein Transporter und ein Kleinwagen zusammen. Eine Person wurde leicht verletzt, auch das Auto des Geisterfahrers wurde schwer beschädigt. Insgesamt entstand ein Schaden von mehreren 10.000 Euro. Und das Fünf-Seen-Filmfestival startet morgen in seine 20. Ausgabe und bringt wieder viele bekannte Filmschaffende in die Region. Bis zum 13. September laufen mehr als 150 Spiel-, Dokumentar- und Kurzfilme aus 44 Ländern. Gezeigt werden sie an 5 Spielorten in Starnberg, Gauting, Seefeld und Wessling. Viele Filmschaffende stellen dabei ihre Werke persönlich vor.
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1: Das Alpenwelle-Wetter. Penzberg meldet 22 Grad, paar Wölkchen am Himmel. Reichersbeuern 21 Grad und Rottach-Egern ebenfalls bewölkt 22 Grad. Hoch Thomas bringt uns warme und meist trockene Luft ins Tölzer und Mierspecker Land. Die Sonne, die schafft es regelmäßig durch, kann aber zeitweise mal von Wolken verdeckt werden. Immer wieder Wolken und Sonne im Mix bei 22 bis 24 Grad maximal. In der Nacht ziehen dann weitere Wolken durch. Vereinzelt kann es auch mal schwach regnen oder ein kurzer Gewitter runterkommen bei Temperaturen von 10 bis 13 Grad. Morgen wieder ganz viel Sonnenschein bei ähnlichen Temperaturen wie heute. Und am Freitag, da wird es richtig heiß. Da klettert das Thermometer fast auf 30 Grad. Der Alpenwelle Verkehrsservice um 17.32 Uhr. Servus, liebe Autofahrer. B472 Bad Tölz Richtung Peiting. Hier staut's und stockt zwischen Geissach und der B13 Bad Tölz Ost. Außerdem wird geblitzt, und zwar Blitzer steht am Ortsausgang Bad Heilbrunn, und zwar hinterm Supermarkt, ganz fies versteckt im Wald. Ein Blitzeranhänger in Königsdorf bei der Tankstelle, ein Blitzer in Wolfratshausen am Krankenhaus in der 30er-Zone. Dann in Bad Tölz in der Schützenstraße, Höhe Reutbergstüber steht noch einer. Auch Tölz nochmal ein Stückchen weiter am Friedhofsberg, auch ein Blitzeranhänger. In St. Quirin steht einer in der 30er-Zone, Höhe Baustelle. Und ein Blitzeranhänger noch in Penzberg Richtung A95, und zwar kurz hinterm Penzberger Möbelhaus. Wenn ihr sagt, stopp, ich habe auch noch was für euch. Alle Staus, alle Blitzer bitte melden unter 08041 799 und 4x4. Gute und sichere Weiterfahrt.
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2: Ich bin Joshua Heise. Das Bundeskabinett hat das neue Kita-Gesetz von Familienministerin Prien gebilligt. Dadurch sollen Vierjährige künftig bundesweit einheitlich auf Sprache und Entwicklung getestet werden. Bis 2034 will der Bund dafür 9,25 Milliarden Euro ausgeben. Sojta Sovali berichtet.
3: Prien sagt, noch immer entscheidet das Elternhaus viel zu stark darüber, welche Chancen ein Kind später hat. Genau deshalb will sie schon vor der Schule ansetzen. Sozialverbände finden die Pläne natürlich gut. Die Grünen kritisieren allerdings die Finanzierung. Sie rechnen vor, dass der Bund künftig deutlich weniger Geld pro Jahr für frühkindliche Bildung bereitstellt.
2: Weiter hat das Kabinett den Gesetzentwurf von Finanzminister Klingbeil zur Einkommenssteuerreform auf den Weg gebracht. Durch die Reform sollen der Grundfreibetrag, das Kindergeld und auch der Spitzensteuersatz angehoben werden. So könnten Familien mit Kindern um jährlich 600 Euro entlastet werden. Der Gesetzentwurf muss noch durch Bundestag und Bundesrat. Nach dem Drohnenanschlagsversuch auf dem Flughafen Leipzig-Halle droht Russland ein umfassendes neues EU-Sanktionspaket. Laut EU-Außenbeauftragter Kallas soll es rund 1600 weitere Personen und Unternehmen mit Verbindungen zum russischen Militärkomplex treffen. Die Bundesregierung macht Russland für den Anschlagsversuch verantwortlich und hat bereits eigene Strafmaßnahmen angekündigt. Moskau spricht von Beweisfälschung und will Gegenmaßnahmen einleiten. In Höchstadt im Fichtelgebirge müssen Anwohner ihr Leitungswasser abkochen. Bei einer Routinekontrolle hat das Landratsamt Wunsiedel Keime in der zentralen Wasserversorgung entdeckt. Betroffen sind alle Bewohner der Versorgungsgebiete Höchstadt und Hofmühle. Das Gesundheitsamt will Bescheid geben, sobald das Abkochen nicht mehr nötig ist.
4: Das Alpenwelle-Wetter. Lenggries meldet momentan 23 Grad, in Miesbach sind es 22 Grad und Mittenwald 21 Grad bewölkt. Richtig schöner Tag heute auf jeden Fall, viel Sonnenschein.

0: wenigen Gepäck, auch noch ein bisschen Restsonne hier teilweise. Am Abend und in der Nacht gehen die Werte dann zurück auf 10 bis 13 Grad heute. Donnerstag und Freitag, da bleibt es auch richtig schön. Morgen ähnliche Temperaturen wie heute, so 20 bis 24 Grad bei uns in der Region. Und am Freitag, da Wahnsinn, da wird es dann richtig heiß, Werte bis zu 30 Grad sind da drin.
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0: Der Alpenwelle Verkehrsservice um 18.02 Uhr. Servus, liebe Autofahrer. B472 Bad Tölz Richtung Peiting. Hier staut und stockt momentan zwischen Geissach und B13 Bad Tölz Ost. Geblitzt wird am Ortsausgang Bad Heilbrunn hinterm Supermarkt, dann Blitzeranhänger in Königsdorf bei der Tankstelle, ein Blitzer in Wolfratshausen am Krankenhaus in der 30er-Zone, dann in Tölz noch in der Schützenstraße Höhe Reutberg-Stüberl, ein Stückchen weiter in Tölz auch am Friedhofsberg ein Blitzanhänger auch in Penzberg Richtung A95 und zwar kurz hinter dem Möbelhaus. Alle Staus, alle Blitzer bitte melden unter 08041 799 und 4x4. Gute und sichere Weiterfahrt.
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wird vernichtet. Man braucht sich da auch nichts denken. Die Sachen sind in der Regel vom Verstorbenen, selbst wenn die illegal gesessen haben oder falsch aufbewahrt haben. Die Anzeige wird da gegen den Finder nicht erstellt. Deswegen bitte auch keine Scheu, dass man bei uns anruft.

0: Immer wieder werden Waffen gefunden, zum Beispiel aus dem Zweiten Weltkrieg bei Café Kripo. Da haben wir beim Mane drüber gesprochen. Der hatte am Montag unter anderem Waffenexperten Sebastian Bichler zu Gast. Wenn ich zum Beispiel im Keller meiner Großeltern Waffen finde, an wen kann ich mich denn dann am besten wenden?
1: Es war jetzt nicht verkehrt, wenn man direkt in der Waffenbehörde anruft. Die sollten normal auch kommen und das Zeug holen, aber oft wird es darauf hinauslaufen, dass die Polizei noch vor Ort kommt. Also entweder die Streife bei uns im Dienstbereich, bin dann meistens ich vor Ort. Nimm das entgegen, stell es sicher und wenn es bei uns dann auf der Dienststelle ist, wird es auch irgendwann zum Landratsamt gebracht, da wird es vernichtet. Man braucht sich da auch nichts denken. Die Sachen sind ja in der Regel von Verstorbenen, selbst wenn die illegal besessen haben oder falsch aufbewahrt haben. Eine Anzeige wird da gegen den Finden nicht erstellt. Deswegen bitte auch keine Scheu, dass man bei uns anruft.
0: Manche bringen ihre gefundenen Waffen dann gleich direkt bei der Polizei vorbei.
1: Ja, das haben wir immer wieder, dass die Leute Munition oder scharfe Schusswaffen, die erlaubnispflichtig sind, selber zu uns fahren, einfach weil sie es gut meinen. Sie wollen damit nichts zum Tun haben, sie wollen es abgeben, sie wollen es richtig machen. Ja. Damit machen sie es aber eher falsch. Also wir müssen dann die Leute auch immer anzeigen. Das ist für uns auch unangenehm, weil das ja Bürger sind, die eigentlich das Richtige da wollen. Aber deswegen bitte macht es nicht, lasst es liegen, sagt Bescheid.
0: Also wenn ihr Waffen findet, egal wo, dann meldet den Fund am besten gleich direkt bei der Polizei. Das sagt auch Lissy Fritsch von der Kripo Weilheim.
2: Jederzeit dürft ihr euch über die 110 melden, weil wenn ich vielleicht irgendwann am Gewässer unterwegs bin, das nicht unbedingt heimisch ist und ich mir nicht auskenne, wer wo zuständig ist, ist das das Allerschnellste. Auch wenn ich irgendwo am Berg unterwegs bin, haben wir auch schon die Funde gehabt. Und dann, kleiner Hinweis am Rande, es gibt eine wunderschöne App, die Watch Rewards. Und dann markiert ihr einen Standort damit, gibt es durch und dann kommt auch jemand zu euch. Und dann können wir schon mal Maßnahmen einleiten, wenn man mit Foto vorab schickt oder. Da gibt es ja dann individuell die einzelnen Möglichkeiten.
0: Also unterschätzt das Ganze auf jeden Fall nicht. Letztens hatte ich auch eine Meldung, da wurde am Starnberger See eine Granate gefunden. Muss ich mal vorstellen, an diesem See, wo wirklich also Tausende von Menschen spazieren gehen über Jahre, da wird das Ding nicht gefunden. Einer hat es dann entdeckt und hat dann gleich die Polizei gerufen. Also solltet ihr mal Waffen oder Munition finden, dann auf jeden Fall ruhig bleiben und unbedingt die Polizei rufen. Die hilft euch gleich weiter. Auf gar keinen Fall solltet ihr die Waffen einfach liegen lassen. Die könnten nämlich zum Beispiel von Kindern gefunden werden.

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1: Mit Herbert Wieting. Nach dem gewaltsamen Tod einer Frau und ihres Sohnes in Geretsried sitzt ein 19-Jähriger in Untersuchungshaft. Die beiden Opfer, eine 73-Jährige und ihr 53-jähriger Sohn, waren am Dienstag in einer Wohnung im Königsberger Weg gefunden worden. Laut Polizei weisen die Leichen auf massive Gewalteinwirkung hin. Noch am selben Tag geriet der 19-jährige Sohn bzw. Enkel der Getöteten unter dringenden Tatverdacht. Ein Ermittlungsrichter erließ Haftbefehl wegen des Verdachts auf Totschlag. Warum die Tat passiert sein könnte, ist laut Polizei noch unklar. Die Polizei warnt aktuell vor betrügerischen Anrufen in der Region. Vor allem ältere Menschen könnten dabei mit frei erfundenen Schockgeschichten unter Druck gesetzt werden. Die Anrufer geben sich laut Polizei zum Beispiel als falsche Polizisten, Amtsträger oder Verwandte aus und versuchen so an Geld oder Wertsachen zu kommen. Deshalb gilt, am Telefon bitte niemals verraten, wie viel Bargeld oder Schmuck zu Hause liegt. Im Zweifel sofort auflegen. Und die Wasserwacht Lenggries sucht Verstärkung und lädt deshalb zu einem Kennenlernabend am Silvensteinsee ein. Die Ortsgruppe kommt im Jahr auf mehr als 30 Einsätze und auf rund 2000 ehrenamtliche Einsatzstunden. Dazu gehören unter anderem Wasserrettung, Wachdienste, Schwimmkurse, Jugendarbeit und Sanitätsabsicherungen. Gesucht werden Menschen für den aktiven Einsatz, für die Jugendarbeit oder als Förderer. Der Kennenlernabend ist am Dienstag, den 15. September ab 19 Uhr an der Wasserrettungsstation am Silvensteinsee.
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1: Mit ein bisschen Restsonnenschein starten wir hier in den Feierabend. Heute Abend und in der Nacht, da wird es schon ein bisschen kühler dann wieder. 10 bis 13 Grad die Höchstwerte. Morgen, da wird es ähnlich wie heute vom Wetter her. Ein paar Wölkchen, ein bisschen Sonnenschein, viel Sonne bei 22 bis 24 Grad. Und jetzt kommt der Freitag, der wird richtig warm werden. Da kündigen sich Temperaturen von bis zu 30 Grad an. Der Wahnsinn. Der Alpenwelle Verkehrsservice um 18.32 Uhr. Servus, liebe Autofahrer. B472 Bad Tölz Richtung Peiting. Hier staut's und stockt zwischen Geissach und B13 Bad Tölz Ost. Fuß vom Gaspedal, geblitzt wird am Ortsausgang Bad Heilbrunn hinterm Supermarkt, der ist ganz fies versteckt im Wald. Dann Blitzeranhänger in Königsdorf bei der Tankstelle. Ein Blitzer in Wolfratshausen am Krankenhaus in der 30er-Zone. In Bad Tölz steht einer in der Schützenstraße, Höhe Reutbergstüber, Stückchen weiter in Tölz ist auch noch einer, und zwar am Friedhofsberg ein Blitzanhänger. Blitzanhänger haben wir auch im Penzberg Richtung A95, und zwar kurz hinterm Penzberger Möbelhaus. Alle Staus, alle Blitzer bitte melden unter 08041 799 und 4x4. Gute und sichere Weiterfahrt.
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0: Der ultimative Sommerhit dieses Jahres. Shakira mit Burna Boy. Die, die.
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0: Wenn ihr Mark Amber bisher nur mit Belong Together verbindet, dann gibt's jetzt für euch ein neues Kapitel. The Proof heißt seine aktuelle Single und die passt ziemlich gut zu dem Künstler, der hinter dem Namen steckt. Mark Amber kommt aus dem US-Bundesstaat New York und ist Singer-Songwriter, Produzent und Multi-Instrumentalist. 2024 kam der große Moment für ihn. Belong Together wurde zum internationalen Smash-Hit. Der Song, der sammelte hunderte Millionen Streams und brachte Amber in die Billboard Hot 100 weltweit. Kurz danach erschien sein Debütalbum Rockwood, auf dem er sehr viel von sich selbst erzählt. Über seine Familie, seine Heimat, gescheiterte Beziehungen und die Frage, was im Leben ist eigentlich wirklich wichtig? Inhaltlich geht's bei The Proof um einen Moment der Unsicherheit. Mark war gerade von einer Tour zurück und wusste selber nicht so genau, was kommt als nächstes? Und genau dieses Gefühl, das fühlt man auch in dem Song. Positiv entspannt, ein bisschen nachdenklich, aber niemals schwer. Hier ist unser Hit-Hammer der Woche, Mark Amber mit The Proof.

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1: Ich bin Joshua Heise. Knapp einen Monat nach dem Drohnenanschlag auf den Flughafen Leipzig-Halle haben Ermittler zwei Tatverdächtige identifiziert. Nach übereinstimmenden Medienberichten handelt es sich um einen gebürtigen Russen mit lettischem Pass und einen Mann aus Belarus mit russischem Pass. Zuvor hatte die Bundesregierung offiziell Russland für den Vorfall verantwortlich gemacht. Das Thema Drohnenabwehr war auch Thema beim heutigen Treffen der EU-Außenminister. Infolge der Angriffe auf zwei Umspannwerke laufen die Ermittlungen. In Brandenburg hatten Unbekannte gestern mehr als 12 raketenähnliche Geschosse abgefeuert. Allerdings traf nur eins sein Ziel, was laut Brandenburgs Innenminister Redmann verdammtes Glück war. Wenig später legten Unbekannte in Nordrhein-Westfalen Kabel über die Oberleitung eines weiteren Umspannwerks. Bekennerschreiben gibt es bislang nicht. Kurz vor der Landtagswahl am Sonntag reist Kanzler Merz morgen noch einmal zum Wahlkampf nach Sachsen-Anhalt, um dort CDU-Spitzenkandidat Schulze zu unterstützen. Bereits am Montag war Merz in Ostdeutschland unterwegs gewesen und hatte in Quedlinburg vor einer AfD-Regierung gewarnt. Zuvor war er in Mecklenburg-Vorpommern ausgepfiffen worden. Die AfD gilt in Sachsen-Anhalt als gesichert rechtsextrem, führt die Umfragen aber klar an. Zum Abschluss der ersten Runde im DFB-Pokal ist heute Abend der Titelverteidiger im Einsatz. Der FC Bayern tritt beim Fußball-Zweitligisten Osnabrück an. Bayern-Coach Vincent Kompany freut sich drauf.
2: Es ist immer abhängig, wie lange es dauert, wie schnell kannst du deine Räume finden und wie gefährlich die sein können aus ihrem Moment. Und das in einem Pokalspiel ist immer spannend.
1: Osnabrück gegen die Bayern. Anstoß ist um 20.45 Uhr. In der Nacht ist es unterschiedlich bewölkt. Im Südosten sind einzelne schwache Schauer unterwegs. Die Temperaturen sinken auf 14 bis 9 Grad. Morgen ziehen im Norden kompakte Wolkenfelder mit vereinzelt geringem Regen durch. Sonst scheint immer wieder die Sonne. Die Höchstwerte erreichen im Bögen Westwind 20 bis 26 Grad. Am Freitag wird es sonnig und die Temperaturen klettern auf bis zu 30 Grad. Samstag kommen an den Alpen Schauer und Gewitter dazu.
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1: Ich bin Joshua Heise. Arbeitgeberpräsident Dulger will das Betriebsverfassungsgesetz reformieren. Sein Argument: Betriebsräte würden Firmenumbauten oder Werksschließungen verlangsamen. Er schlägt vor, dass Unternehmen in dringenden Fällen auch ohne Zustimmung der Betriebsräte entscheiden können. Außerdem sollen Betriebsräte verkleinert werden. Laut einer aktuellen Studie haben nur noch 7% der Unternehmen überhaupt einen Betriebsrat. Meist sind es große Firmen. Das Bundeskabinett hat eine Einkommenssteuerreform auf den Weg gebracht, mit der vor allem Familien und Menschen mit kleinen und mittleren Einkommen entlastet werden sollen. Und ein neues Kita-Gesetz sieht unter anderem Sprachtests für alle Vierjährigen vor. Zoe Tassovali berichtet.
2: Losgehen soll die Steuerreform Anfang kommenden Jahres. Die volle Entlastung kommt aber später. Ab 2028 sollen viele Familien jedes Jahr insgesamt 10 Milliarden Euro weniger zahlen. Dafür soll die Reichensteuer bei sehr hohen Einkommen früher greifen. Bei den Kitas schaut der Bund besonders auf Einrichtungen in schwierigeren Gegenden. Sie sollen mehr Personal bekommen.
1: In den Schutz von Deutschlands kritischer Infrastruktur muss mehr Geld gesteckt werden. Das fordert die Deutsche Polizeigewerkschaft nach 2 Angriffen auf Umspannwerke in Brandenburg und Nordrhein-Westfalen. Laut Gewerkschaftschef Teggerts fehlt es nicht an technischen Möglichkeiten, sondern an konsequenten Investitionen. Moderne Sensorik und digitale Überwachung würden international bereits erfolgreich genutzt. Rot sind sonst nur die S-Bahnen der Deutschen Bahn. Auf der Strecke Nürnberg-Ingolstadt fährt derzeit aber eine weitere feuerrote Lok, nämlich der Frecciarossa, ein italienischer Schnellzug. Das Ganze ist eine Testphase von 300 Tagen. Denn ab Sommer 2027 soll der rote Pfeil, wie der Zug wörtlich übersetzt heißt, Fahrgäste mit bis zu 300 km/h direkt von München nach Rom bringen. Eigentlich sollte das Projekt diesen Dezember starten. In der Nacht ist es unterschiedlich bewölkt, im Südosten sind einzelne schwache Schauer unterwegs. Die Temperaturen sinken auf 14 bis 9 Grad. Morgen ziehen im Norden kompakte Wolkenfelder mit vereinzelt geringem Regen durch, sonst scheint immer wieder die Sonne. Die Höchstwerte erreichen im Bögen-Westwind 20 bis 26 Grad. Am Freitag wird es sonnig und die Temperaturen klettern auf bis zu 30 Grad. Samstag kommen an den Alpen Schauer und Gewitter dazu.
3: 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Wie ein klarer Gebirgsbach, der Verkehr bei uns fließt. 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
1: Ich bin Joshua Heise. Elektrogeräte werden nach Zahlen des Marktforschungsunternehmens NIQ dieses Jahr wohl teurer und weniger. Grund: wegen des KI-Booms werden Produktionskapazitäten für Chips in den Ausbau von Rechenzentren verlagert. Moderne Prozessoren und schnelle Speichermodule für Smartphones oder Laptops werden so zur Mangelware. Thomas Thunfeld berichtet.
2: Modelle zum Beispiel mit größeren Speicherkapazitäten und mehr Rechenleistung als üblich werden seltener angeboten und teurer. Auch günstigere Einstiegsmodelle würden weniger angeboten, so die Marktforscher. Das gilt übrigens nicht nur für Smartphones und Laptops, sondern auch für PCs und Spielekonsolen.
1: Die Anschläge auf Umspannwerke in Brandenburg und Nordrhein-Westfalen waren wahrscheinlich koordiniert. Davon geht Brandenburgs Innenminister Redmann aus. Daher sei es auch folgerichtig, dass der Generalbundesanwalt prüft, ob er die Ermittlungen übernimmt. Am Dienstag hatten Unbekannte in den beiden Bundesländern Anschläge auf die Stromversorgung verübt. Bekennerschreiben gibt es noch keine. In den Ermittlungen zum vereitelten Drohnenanschlag auf den Flughafen Leipzig-Halle haben die Behörden zwei Verdächtige ausgemacht. Laut übereinstimmenden Medienberichten handelt es sich um zwei Männer aus Lettland und Belarus mit russischem Pass. Die Bundesregierung hatte gestern offiziell Russland für den Anschlagsversuch verantwortlich gemacht. Die EU hat sich dem Vorwurf angeschlossen und neue Sanktionen angekündigt. In Höchstadt im Fichtelgebirge müssen Anwohner ihr Leitungswasser abkochen. Bei einer Routinekontrolle hat das Landratsamt Wunsiedel Keime in der zentralen Wasserversorgung entdeckt. Betroffen sind alle Bewohner der Versorgungsgebiete Höchstadt und Hofmühle. Das Gesundheitsamt will Bescheid geben, sobald das Abkochen nicht mehr nötig ist. Die Nacht wird unterschiedlich bewölkt mit einzelnen schwachen Schauern im Südosten. Die Temperaturen sinken auf 14 bis 9 Grad. Morgen ziehen im Norden kompakte Wolkenfelder mit vereinzelt geringem Regen durch, sonst scheint immer wieder die Sonne. Die Höchstwerte erreichen im Bögen Westwind 20 bis 26 Grad. Am Freitag wird es sonnig und die Temperaturen klettern auf bis zu 30 Grad. Am Samstag kommen an den Alpen Schauer und Gewitter dazu.
3: Guten Abend, hier ist Silvia aus der Alpenwelle Verkehrsredaktion. Alles im grünen Bereich, freie Fahrt für euch. Die Alpenwelle wünscht gute Fahrt.
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1: Ich bin Christian Lang. Nach dem Drohnenanschlagsversuch auf dem Flughafen Leipzig-Halle droht Russland ein umfassendes neues EU-Sanktionspaket. Laut EU-Außenbeauftragter Kallas soll es rund 1.600 weitere Personen und Unternehmen mit Verbindungen zum russischen Militärkomplex treffen. Die Bundesregierung macht Russland für den Anschlagsversuch verantwortlich und hat bereits eigene Strafmaßnahmen angekündigt. Moskau spricht von Beweisfälschung und will Gegenmaßnahmen einleiten. Das Bundeskabinett hat das neue Kita-Gesetz von Familienministerin Karin Prien gebilligt. Dadurch sollen Vierjährige künftig bundesweit einheitlich auf Sprache und Entwicklung getestet werden. Bis 2034 will der Bund dafür 9,25 Milliarden Euro ausgeben. Soita Sovali berichtet.
2: Prien sagt, noch immer entscheidet das Elternhaus viel zu stark darüber, welche Chancen ein Kind später hat. Genau deshalb will sie schon vor der Schule ansetzen. Sozialverbände finden die Pläne natürlich gut. Die Grünen kritisieren allerdings die Finanzierung. Sie rechnen vor, dass der Bund künftig deutlich weniger Geld pro Jahr für frühkindliche Bildung bereitstellt.
1: In den Schutz von Deutschlands kritischer Infrastruktur muss mehr Geld gesteckt werden. Das fordert die deutsche Polizeigewerkschaft nach zwei Angriffen auf Umspannwerke in Brandenburg und Nordrhein-Westfalen. Laut Gewerkschaftschef Teggerz fehlt es nicht an technischen Möglichkeiten, sondern an konsequenten Investitionen. Moderne Sensorik und digitale Überwachung würden international bereits erfolgreich genutzt. Rot sind sonst nur die S-Bahnen der Deutschen Bahn. Auf der Strecke Nürnberg-Ingolstadt fährt derzeit aber eine weitere feuerrote Lok, nämlich der Frecciarossa, ein italienischer Schnellzug. Das Ganze ist eine Testphase von 300 Tagen. Denn ab Sommer 2027 soll der rote Pfeil, wie der Zug wörtlich übersetzt heißt, Fahrgäste mit bis zu 300 Stundenkilometern direkt von München nach Rom bringen. Eigentlich sollte das Projekt diesen Dezember starten. In der Nacht ziehen einige Wolken durch, darunter auch ein paar Regenwolken im Südosten. Die Temperaturen gehen runter auf 14 bis 9 Grad. Im Norden gibt es ein paar Wolken, dazu auch ein bisschen Regen, ansonsten Sonne tagsüber. Die Höchstwerte schaffen es auf 20 bis 26 Grad. Der Freitag wird sonnig, bei Temperaturen bis zu 30 Grad. Der Hochsommer kommt quasi wieder so ein bisschen zurück.
3: Guten Abend, hier ist Anja aus der Alpenwelle Verkehrsredaktion. Kurz und knapp, freie Fahrt für euch. Die Alpenwelle wünscht gute Fahrt.
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0: Lettland muss nach dem Anschlagsversuch mit einer Sprengstoffdrohne auf dem Flughafen Leipzig-Halle mit einem neuen Sanktionspaket der EU rechnen. Die Europäische Union bereitet Strafmaßnahmen gegen 1600 weitere Personen und Unternehmen vor, die Verbindungen zum militärisch-industriellen Komplex Russlands haben. David Riemer berichtet.
1: Dazu gehören unter anderem die Schließung des Generalkonsulats in Bonn und die Ausweisung zahlreicher Diplomaten. Russlands Präsident Putin bezeichnete die Maßnahmen als schweren Fehler und sprach von Beweisfälschung. Außenminister Wadefuhl wies die Vorwürfe zurück. Auch Frankreich und Finnland unterstützen weitere Sanktionen gegen Moskau. Laut Medienberichten haben die Ermittler inzwischen zwei Tatverdächtige im Visier.
0: Nach dem Angriff auf das Stromnetz in Südbrandenburg gehen die Ermittler davon aus, dass auch die Störung an einem Umspannwerk in Bergheim bei Köln auf verfassungsfeindliche Sabotage zurückgeht. Unbekannte haben Kabel über die Oberleitung gebracht und so einen Kurzschluss verursacht. Das sagt der Nordrhein-Westfalens Innenminister Herbert Reul. An beiden Orten sind Abschussvorrichtungen und Pyrotechnik gefunden worden. Mit einem neuen Kita-Gesetz will die Bundesregierung die frühkindliche Bildung verbessern. Bei jedem Kind soll spätestens im Alter von 4 Jahren der Sprach- und Entwicklungsstand überprüft werden. Das hat das Kabinett beschlossen. Bei Bedarf werden die Kinder dann gefördert, damit der Start in der Grundschule besser klappt. Der Bundestag muss noch zustimmen. Die Fußballer des FC Bayern haben souverän die zweite Runde im DFB-Pokal erreicht. Der Titelverteidiger gewann sein Erstrundenspiel beim Zweitligisten VfL Osnabrück klar mit 4:1. Nach frühem Rückstand wurden die Münchner ihrer Favoritenrolle gerecht. Die zweite Pokalrunde wird am Samstag ausgelost. In der Nacht ziehen einige Wolken durch, darunter auch ein paar Regenwolken im Südosten. Die Temperaturen gehen runter auf 14 bis 9 Grad. Im Norden gibt es ein paar Wolken, dazu auch ein bisschen Regen, ansonsten Sonne tagsüber. Die Höchstwerte schaffen es auf 20 bis 26 Grad. Der Freitag wird sonnig, bei Temperaturen bis zu 30 Grad. Der Hochsommer kommt quasi wieder so ein bisschen zurück.
2: Guten Abend, hier ist Anja aus der Alpenwelle Verkehrsredaktion. Wir haben keine Staumeldungen für dich. Die Verkehrslage ist entspannt. Die Alpenwelle wünscht gute Fahrt.
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1: Ich bin Christian Lang. Das Bundeskabinett hat die Einkommensteuerreform der schwarz-roten Koalition beschlossen. Ab 2028 sollen Bürger um rund 10 Milliarden Euro pro Jahr entlastet werden, vor allem kleine und mittlere Einkommen sowie Familien mit Kindern. Der Grundfreibetrag steigt, der Spitzensteuersatz von 42% greift erst ab 70.600 Euro. Laut Finanzminister Klingbeil sollen Familien mit Kindern ab 2028 über 600 Euro im Jahr mehr zur Verfügung haben. Mit bis zu 300 km/h ist aktuell dieser italienische Schnellzug auf der Strecke Nürnberg-Ingolstadt unterwegs. Der Freccia Rossa, der rote Pfeil, wie der Zug wortwörtlich heißt, wird dort momentan getestet. Ab dem nächsten Sommer kommt der Zug dann auf der Strecke von München nach Rom zum Einsatz. Das Projekt hätte eigentlich erst im Dezember starten sollen. Die Vier-Schanzentournee wird in diesem Jahr 75 und für dieses Jubiläum gibt es ab jetzt Tickets für alle vier Austragungsorte, sowohl bei uns in Bayern als auch in Österreich. Zum ersten Mal überhaupt springen bei der Vier-Schanzentournee auch die weltbesten Frauen um den Titel. Wie immer geht's in Oberstdorf los mit dem Auftaktspringen am 28. Dezember. Der FC Bayern ist souverän in der zweiten Runde im DFB-Pokal. Der Rekordmeister hat sein Erstrundenspiel beim VfL Osnabrück mit 4:1 gewonnen. Nach einem frühen Rückstand wurden die Münchner ihrer Favoritenrolle gerecht. Am Samstag wird die zweite Pokalrunde ausgelost. Einige Wolken ziehen heute Nacht durch Bayern, darunter auch ein paar Regenwolken. Die Temperaturen 14 bis 9 Grad. Heute gibt es den ganzen Tag viel Sonne, dazu ein paar Wolken, 20 bis 26 Grad die Höchstwerte. Morgen am Freitag wird es sonnig, auch da ein paar Wolken bei 30 Grad.
2: Guten Abend, hier ist Anja aus der Alpenwelle Verkehrsredaktion. Alles rollt, alles fließt. Besser geht's nicht. Die Alpenwelle wünscht gute Fahrt.
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1: Ich bin Christian Lang. Russland muss nach dem Anschlagsversuch mit einer Sprengstoffdrohne auf dem Flughafen Leipzig-Halle mit einem neuen Sanktionspaket der EU rechnen. Die Europäische Union bereitet Strafmaßnahmen gegen 1600 weitere Personen und Unternehmen vor, die Verbindungen zum militärisch-industriellen Komplex Russlands haben. David Riemer berichtet.
2: Dazu gehören unter anderem die Schließung des Generalkonsulats in Bonn und die Ausweisung zahlreicher Diplomaten. Russlands Präsident Putin bezeichnete die Maßnahmen als schweren Fehler und sprach von Beweisfälschung. Außenminister Wadefuhl wies die Vorwürfe zurück. Auch Frankreich und Finnland unterstützen weitere Sanktionen gegen Moskau. Laut Medienberichten haben die Ermittler inzwischen zwei Tatsachen.

0: spricht vieles dafür, dass es kein Zufall ist, dass beide Ereignisse an diesen Tagen stattfinden.
1: In Abensberg herrscht ab heute wieder Ausnahmezustand. Der Gelamos geht los, Deutschlands ältester Jahrmarkt. 5 Tage lang feiern die Niederbayern, viele von ihnen nehmen extra Urlaub. Sie haben die Wahl zwischen einigen Bierzelten. Dazu ist die Verkaufsduld sehr beliebt. Eines der Highlights ist natürlich der politische Gelamos am Montag, wenn die Parteien wieder zeitgleich ihre Politprominenz ans Rednerpult schicken. Der FC Bayern ist souverän in der 2. Runde im DFB-Pokal. Der Rekordmeister hat sein Erstrundenspiel beim VfL Osnabrück mit 4:1 gewonnen. Nach einem frühen Rückstand wurden die Münchner ihrer Favoritenrolle gerecht. Am Samstag wird die 2. Pokalrunde ausgelost. Einige Wolken ziehen heute Nacht durch Bayern, darunter auch ein paar Regenwolken. Die Temperaturen 14 bis 9 Grad. Heute gibt es den ganzen Tag viel Sonne, dazu ein paar Wolken, 20 bis 26 Grad die Höchstwerte. Morgen am Freitag wird es sonnig, auch da ein paar Wolken bei 30 Grad.
2: Hallo, hier ist Anja aus der Alpenwelle Verkehrsredaktion. Der Verkehr im Alpenwellenland? Läuft. Die Alpenwelle wünscht gute Fahrt.
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1: Ich bin Christian Lang. Das Bundeskabinett hat die Einkommensteuerreform der schwarz-roten Koalition beschlossen. Ab 2028 sollen Bürger um rund 10 Milliarden Euro pro Jahr entlastet werden, vor allem kleine und mittlere Einkommen sowie Familien mit Kindern. Der Grundfreibetrag steigt, der Spitzensteuersatz von 42% greift erst ab 70.600 Euro. Laut Finanzminister Klingbeil sollen Familien mit Kindern ab 2028 über 600 Euro im Jahr mehr zur Verfügung haben. Mit einem neuen Kita-Gesetz will die Bundesregierung die frühkindliche Bildung verbessern. Bei jedem Kind soll spätestens im Alter von 4 Jahren der Sprach- und Entwicklungsstand überprüft werden. Das hat das Kabinett beschlossen. Bei Bedarf werden die Kinder dann gefördert, damit der Start in der Grundschule besser klappt. Der Bundestag muss noch zustimmen. Die Vier-Schanzentournee wird in diesem Jahr 75 und für dieses Jubiläum gibt es ab jetzt Tickets für alle 4 Austragungsorte, sowohl bei uns in Bayern als auch in Österreich. Zum ersten Mal überhaupt springen bei der Vier-Schanzentournee auch die weltbesten Frauen um den Titel. Wie immer geht's in Oberstdorf los mit dem Auftaktspringen am 28. Dezember. Die Fußballer des FC Bayern haben ihre Aufgabe in der ersten Runde des DFB-Pokals souverän gelöst. Der Titelverteidiger aus München gewann beim Zweitligisten VfL Osnabrück mit 4:1.